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1: Ich bin Ursula Winkler. In der Ukraine und in Russland läuft inzwischen die Zeit, in der eine von US-Präsident Trump vermittelte dreitägige Waffenruhe greifen soll. Dabei war nicht sofort klar, ob die Kampfhandlungen tatsächlich bereits eingestellt wurden. Trump hatte die Waffenruhe und einen Gefangenenaustausch unerwartet und sehr knapp vorher angekündigt.
2: Trump hatte die Präsidenten der Ukraine und Russlands, Zelensky und Putin, jeweils persönlich um die Waffenruhe gebeten. Er sei sehr froh, dass sie zugestimmt hätten, schrieb Trump. Hoffentlich sei dies der Anfang vom Ende eines sehr langen und tödlichen Krieges. Die Verhandlungen für ein endgültiges Kriegsende gingen weiter, jeden Tag käme man näher ans Ziel, meinte Trump. Tatsächlich aber waren die Verhandlungen zuletzt in Stocken geraten. Tina Eck, USA.
1: Nach dem vorläufigen Aus der Entlastungsprämie durch den Bundesrat hält Finanzminister Klingbeil an Finanzhilfen für die Bürger fest. Man werde mit den Bundesländern weiter im Gespräch bleiben, sagte er bei einem Besuch in Kanada. Die Länderkammer hatte die geplante steuerfreie Beschäftigtenprämie von 1.000 Euro gestoppt.
3: Wir haben als Bundesregierung für diese Entlastungsprämie geworben und wir sind uns auch einig, dass wir etwas für die Menschen machen wollen. Und dieser Weg wird weitergehen. Nochmal, die Hand ist ausgestreckt. Das Ziel muss doch sein, dass man sich da jetzt nicht im Klein-Klein zerlegt, sondern dass man jetzt schnell an die Bürgerinnen und Bürger ein Signal sendet. Wir wollen euch unterstützen mit den Ländern, mit den Arbeitgebern, mit den Gewerkschaften zusammen. Müssen Lösungen gefunden werden. Das steht für mich im Mittelpunkt.
1: Finanzminister Klingbeil. Bundesumweltminister Schneider bereitet ein Verbot von Einweg-E-Zigaretten vor. Er werde noch in diesem Jahr ein entsprechendes Gesetz vorlegen. Die Einweggeräte sollen dann in Deutschland nicht mehr verkauft werden dürfen. Schneider begründete das angestrebte Verbot mit der Gefahr von Bränden, die von den Einweg-E-Zigaretten ausgehen. Sie würden häufig einfach über den Hausmüll entsorgt und führten dann zu Bränden in den Müllentsorgungsanlagen. Nachfüllbare Geräte sollen von dem geplanten Verbot nicht betroffen sein. Zum Fußball. Borussia Dortmund hat sich am Abend vorzeitig die Vizemeisterschaft in der Bundesliga gesichert. Der BVB gewann zu Hause mit 3:2 gegen Eintracht Frankfurt. Die Hessen müssen um die Qualifikation für den Europacup fürchten.
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1: 9. Mai 1976. John Miles ist mit Music neu in den Charts. Es ist 1975. John Miles hat gerade seinen ersten Plattenvertrag unterschrieben. 4 Alben soll er in den nächsten Jahren rausbringen und bekommt dafür einen der Produzenten Englands an die Seite gestellt, Alan Parson. Mit gerade mal 18 war der Assistent in den Abbey Road Studios und hat geholfen, die Beatles aufzunehmen. Danach hat er bei Pink Floyds Dark Side of the Moon geholfen und. Die Liste seiner Referenzen ist lang. Und jetzt steht eben auch ein neuer, junger Musiker drauf, John Miles. Die beiden freunden sich schnell an. Sie haben viel gemein, vor allem natürlich die Liebe zur Musik. Und genau die besingt John Miles in seinem größten Hit Music. Wobei man kaum von einem Song sprechen kann, vielmehr ist es ein Epos, eine musikgewordene Liebeserklärung, die alles, was gesagt wird, musikalisch umsetzt. In den verschiedensten musikalischen Gestaltungsformen. Musik eben in Reinform. 2021 stirbt John Miles nach kurzer, schwerer Krankheit im Alter von 72 Jahren.

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1: Ich bin Ursula Winkler. In der Ukraine und in Russland läuft inzwischen die Zeit, in der eine von US-Präsident Trump vermittelte dreitägige Waffenruhe greifen soll. Dabei war nicht sofort klar, ob die Kampfhandlungen tatsächlich bereits eingestellt wurden. Trump hatte die Waffenruhe und einen Gefangenenaustausch unerwartet und sehr knapp vorher angekündigt. In Moskau ist heute die traditionelle Militärparade zum Tag des Sieges der Sowjetunion über Hitler-Deutschland geplant. Nach dem überraschenden Nein des Bundesrats zur geplanten steuerfreien Entlastungsprämie will die Bundesregierung jetzt nach Lösungen suchen. Sie hält weiter an dem Plan fest, Beschäftigte wegen der hohen Energiepreise zusätzlich zu entlasten.
2: Die Bundesregierung bedauert das Nein des Bundesrats und will jetzt zusammen mit den Ländern nach einer Lösung suchen. Vor allem die SPD hält aber weiter an der Prämie fest und sagt, die 1.000 Euro wären für Millionen Beschäftigte ein wichtiges Zeichen gewesen. Das sieht auch der Sozialverband Deutschland so. Gerade bei den aktuell hohen Alltagskosten wie Mobilität oder Energie hätte das vielen Menschen wirklich geholfen, heißt es. Ob und wann die Prämie am Ende jetzt kommt, wird sich erst noch zeigen. Zoe Tessovali, Nachrichtenredaktion.
1: Das US-Verteidigungsministerium hat damit begonnen, neue Akten zu UFOs zu veröffentlichen. Es sei die erste Veröffentlichung bisher geheimer Akten zu nicht identifizierten anomalen Phänomenen. Das teilte das Pentagon in Washington mit.
3: Auf der Pentagon-UFO-Webseite sind nun rund 160 Dateien über außerirdische Phänomene für jedermann zugänglich. Es gibt viele Schwarz-Weiß-Aufnahmen von unbekannten Flugobjekten, viele davon auch schon ziemlich alt. Das amerikanische Volk solle sich selbst ein Bild davon machen, was man an nicht identifizierten Luftphänomenen, Flugobjekten und möglichem außerirdischen Leben über die Jahre gesammelt habe, erklärte Präsident Trump und wünschte viel Spaß dabei. Neben dem Pentagon sind auch die NASA, das FBI und verschiedene Geheimdienste an der UFO-Dokumentation beteiligt. Tina Eck, USA.
1: Zum Fußball. Borussia Dortmund hat sich am Abend vorzeitig die Vizemeisterschaft in der Bundesliga gesichert. Der BVB gewann zu Hause mit 3:2 gegen Eintracht Frankfurt. Die Hessen müssen nun um die Qualifikation für den Europacup fürchten.
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1: Ich bin Ursula Winkler. In der Ukraine und in Russland läuft inzwischen die Zeit, in der eine von US-Präsident Trump vermittelte dreitägige Waffenruhe greifen soll. Dabei war nicht sofort klar, ob die Kampfhandlungen tatsächlich bereits eingestellt wurden. Trump hatte die Waffenruhe und einen Gefangenenaustausch unerwartet und sehr knapp vorher angekündigt. In Moskau ist heute die traditionelle Militärparade zum Tag des Sieges der Sowjetunion über Hitler-Deutschland geplant. Die umstrittene Riester-Rente bekommt einen Nachfolger. Der Bundesrat hat neue Regeln für die staatlich geförderte private Altersvorsorge beschlossen. Ziel ist es, wieder mehr Menschen zum privaten Sparen für die Rente zu motivieren.
2: Neu ist vor allem, Sparer können künftig selbst entscheiden, wie viel Risiko sie eingehen wollen. Es gibt sichere Modelle mit vollständiger Garantie, aber auch Varianten mit weniger Absicherung und dafür höheren Renditechancen. Der Staat unterstützt das Ganze weiter mit Zuschüssen. Besonders Familien profitieren zusätzlich über Kinderzulagen. Auch Selbstständige können die staatlich geförderte Altersvorsorge nutzen. Hintergrund ist die Sorge, dass die gesetzliche Rente allein für viele Menschen später nicht mehr reichen wird. Zoe Tassovali, Nachrichtenredaktion.
1: Aus Protest gegen eine mögliche Rückkehr zur Wehrpflicht sind bundesweit Zehntausende Schülerinnen und Schüler auf die Straße gegangen. Unter dem Motto Schulstreik gegen die Wehrpflicht gab es in vielen Städten Demonstrationen. Die Bundeswehr hat derweil bereits erste Rekruten gewonnen, wie das Verteidigungsministerium mitteilte.
3: Seit Januar fragt die Bundeswehr 18-Jährige aktiv, ob sie Lust hätten auf einen Wehrdienst. Über 200.000 Briefe wurden schon verschickt. Junge Männer müssen antworten, Frauen können es freiwillig tun und das machen bislang nur sehr wenige. Die Quote liege bei nur rund 3%. Von den angeschriebenen Männern hätten etwa 86% den Fragebogen fristgerecht beantwortet. Diejenigen, die nicht reagieren, bekommen eine Erinnerung. Wer sich weiter nicht rührt, dem droht ein Bußgeld von 250 Euro. Thomas Bremser, Nachrichtenredaktion.
1: Zum Fußball. Borussia Dortmund hat sich am Abend vorzeitig die Vizemeisterschaft in der Bundesliga gesichert. Der BVB gewann zu Hause mit 3:2 gegen Eintracht Frankfurt. Die Hessen müssen um die Qualifikation für den Europacup fürchten.
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4: Ich bin Katrin Müller. In Russland und der Ukraine läuft inzwischen die Zeit, in der eine von US-Präsident Trump vermittelte dreitägige Waffenruhe greifen soll. Aber noch ist nicht klar, ob die Kampfhandlungen wirklich eingestellt wurden. Trump hatte die Waffenruhe und einen Gefangenenaustausch unerwartet und sehr knapp vorher angekündigt.
5: Trump hatte die Präsidenten der Ukraine und Russlands, Zelensky und Putin, jeweils persönlich um die Waffenruhe gebeten. Er sei sehr froh, dass sie zugestimmt hätten, schrieb Trump. Hoffentlich sei dies der Anfang vom Ende eines sehr langen und tödlichen Krieges. Die Verhandlungen für ein endgültiges Kriegsende gingen weiter, jeden Tag käme man näher ans Ziel, meinte Trump. Tatsächlich aber waren die Verhandlungen zuletzt in Stocken geraten. Aus den USA, Tina Eck.
4: Das von einem Hunter-Virus-Ausbruch betroffene Kreuzfahrtschiff Hondius soll voraussichtlich morgen auf Teneriffa ankommen. Das teilte der Veranstalter mit. Die Planungen für die Ankunft inklusive Untersuchungen und Quarantäneprozeduren würden von verschiedenen Organisatoren verantwortet, darunter von der Weltgesundheitsorganisation. Der Betreiber erklärte, derzeit zeige niemand an Bord Symptome. Die WHO sprach von 6 bestätigten Hunter-Virus-Fällen und 2 Verdachtsfällen. 3 dieser 8 Personen sind gestorben. Wegen drohender Lücken in der Kerosinversorgung warnt die Arbeitsgemeinschaft Deutscher Verkehrsflughäfen vor möglichen Flugstreichungen und Preiserhöhungen. Hauptgeschäftsführer Ralf Beisel rechnete bei der Welt am Sonntag mit Streichungen, vor allem bei Low-Cost-Airlines und touristisch weniger bedeutsamen Zielen.
6: Aktuell schaffen es viel weniger Öltransporte durch die Straße von Hormuz. Die Kerosinpreise seien seit mehr als 2 Monaten doppelt so hoch wie vor dem Iran-Krieg, sagt Verbandschef Beisel. Er rechnet nicht damit, dass sie bald wieder sinken. Aber zu diesen Preisen rechnen sich viele Flüge für die Airlines nicht mehr. Der Verband geht davon aus, dass einige Ziele ganz gestrichen werden, andere seltener angeflogen werden und zu höheren Preisen. Im besten Fall bleiben in diesem Jahr die Passagierzahlen dem Verband nach gleich. Im schlimmsten Szenario müssen an den deutschen Airports Millionen Flüge gestrichen werden. Ursula Winkler, Nachrichtenredaktion.
4: Zum Fußball. Borussia Dortmund hat sich am Abend vorzeitig die Vizemeisterschaft in der Bundesliga gesichert. Der BVB gewann zu Hause mit 3:2 gegen Eintracht Frankfurt. Die Hessen müssen um die Qualifikation für den Europacup fürchten.
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1: 9. Mai 2000. Britney Spears ist mit Oops, I Did It Again ganz neu in den deutschen Singlecharts. Britney ist gerade mal 19, als sie diesen Song rausbringt und so langsam geht ihr Image vom süßen Mädchen von nebenan in eine ganz andere Richtung. Sie wird von den Medien jetzt mehr als sexy junge Frau dargestellt und dabei werden die Gerüchte um ihre angebliche Jungfräulichkeit immer mehr. Die Zeile im Song, in der sie davon singt, dass sie vielleicht gar nicht so unschuldig ist, die bringen dabei vielen Zweifel auf. Im Song spielt Britney mit genau solchen Gerüchten und Zweifeln. Sie singt davon, wie viele Herzen sie andauernd brechen muss und dass sie einfach nicht verhindern kann, dass sich so viele Männer in sie verlieben. Mit ihrem zweiten Album Oops, I Did It Again zeigt sie also, dass sie zwar ihrem Musikstil erstmal treu bleibt, ihr Image, aber so ein wenig umgekrempelt wird. Und damit hat sie Erfolg, denn das Album schafft es sowohl in den USA als auch in Deutschland auf Platz 1 der Albumcharts. Britney, damals mit zarten 19, natürlich noch Jungfrau. Oops, I Did It Again.

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11: Ich bin Katrin Müller. In Russland und der Ukraine läuft inzwischen die Zeit, in der eine von US-Präsident Trump vermittelte dreitägige Waffenruhe greifen soll. Aber noch ist nicht klar, ob die Kampfhandlungen wirklich eingestellt wurden. Russland feiert heute mit einer großen Militärparade auf dem Roten Platz in Moskau den Tag des Sieges der Sowjetunion über Hitler-Deutschland. Heute, am 9. Mai 1945, wurde in Russland die Kapitulation Nazi-Deutschlands bekannt. In Deutschland einen Tag vorher.
12: Die Militärparade in diesem Jahr ist anders als früher. Zwar marschieren wieder tausende Soldaten an Kreml-Chef Putin vorbei über den Roten Platz, Panzer und andere Militärfahrzeuge fehlen aber. Der Kreml begründete dies mit Terrorgefahr, gemeint sind ukrainische Drohnen. Doch es gibt noch einen Grund für das Fehlen. Die schweren Waffen haben sich im Krieg gegen die Ukraine nicht bewährt. Bei der Parade würden sie die Russen eher ärgern als mit Stolz erfüllen. Aus Moskau, André Balin.
11: Nach dem vorläufigen Aus der Entlastungsprämie durch den Bundesrat hält Bundesfinanzminister Klingbeil an Finanzhilfen für die Bürger fest. Man werde mit den Bundesländern weiter im Gespräch bleiben, sagte Klingbeil bei einem Besuch in Kanada.
13: Wir haben als Bundesregierung für diese Entlastungsprämie geworben und wir sind uns auch einig, dass wir etwas für die Menschen machen wollen. Und dieser Weg wird weitergehen. Nochmal, die Hand ist ausgestreckt. Das Ziel muss doch sein, dass man sich da jetzt nicht im Klein-Klein zerlegt, sondern dass man jetzt schnell an die Bürgerinnen und Bürger ein Signal sendet.
11: Gestern hatte die Länderkammer die vom Bund geplante steuerfreie Beschäftigtenprämie von 1.000 Euro gestoppt. Laut der Länder können sich viele Unternehmen die Prämie angesichts der schwierigen Wirtschaftslage nicht leisten. Und den Ländern und Kommunen würden dadurch Steuereinnahmen entgehen. Nach den dramatischen Szenen in einer Bank in Rheinland-Pfalz in Sinzig läuft die Fahndung nach dem Täter oder den Tätern auf Hochtouren. Die Ermittler gehen von mindestens einem Verdächtigen aus, der den Mitarbeiter einer Geldtransportfirma abgepasst und ihm einen Bargeldbehälter abgenommen haben soll. Er könnte auch einen Komplizen gehabt haben. Zum Fußball. Borussia Dortmund hat in der Bundesliga die Vizemeisterschaft eingefahren. Zum Auftakt des vorletzten Spieltags setzte sich der BVB mit 3:2 gegen Frankfurt durch. Damit ist den Borussen Rang 2 nicht mehr zu nehmen. Die Eintracht verpasst den Sprung auf Rang 7, der die Chance auf einen Platz im Europapokal bietet.
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7: Aktuell noch so ein paar Wolken hier in der Lausitz, die ziehen dann aber ab in Richtung Südwesten und geben uns so ein bisschen weniger Wolken Vormittag frei. Das heißt, wir sehen endlich mal wieder die Sonne hier in der Lausitz, das Ganze bei 16 Grad heute maximal. Aktuell schon 13 Grad in Cottbus, 13 Grad auch in Dissen und auch in Kolkwitz. Morgen sogar ein bisschen wärmer, 21 Grad da in der Spitze und sogar wesentlich mehr Sonne am Start, da dann sogar 12 Sonnenstunden.
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8: Ich bin Katrin Müller. In Russland und der Ukraine läuft inzwischen die Zeit, in der eine von US-Präsident Trump vermittelte dreitägige Waffenruhe greifen soll. Aber noch ist nicht klar, ob die Kampfhandlungen wirklich eingestellt wurden. Trump hatte die Waffenruhe und einen Gefangenenaustausch unerwartet und sehr knapp vorher angekündigt.
9: Trump hatte die Präsidenten der Ukraine und Russlands, Zelensky und Putin, jeweils persönlich um die Waffenruhe gebeten. Er sei sehr froh, dass sie zugestimmt hätten, schrieb Trump. Hoffentlich sei dies der Anfang vom Ende eines sehr langen und tödlichen Krieges. Die Verhandlungen für ein endgültiges Kriegsende gingen weiter, jeden Tag käme man näher ans Ziel, meinte Trump. Tatsächlich aber waren die Verhandlungen zuletzt in Stocken geraten. Aus den USA, Tina Eck.
8: Wegen drohender Lücken in der Kerosinversorgung warnt die Arbeitsgemeinschaft Deutscher Verkehrsflughäfen vor möglichen Flugstreichungen und Preiserhöhungen. Hauptgeschäftsführer Ralf Beisel rechnete bei der Welt am Sonntag mit Streichungen, vor allem bei Low-Cost-Airlines und touristisch weniger bedeutsamen Zielen.
10: Aktuell schaffen es viel weniger Öltransporte durch die Straße von Hormuz. Die Kerosinpreise seien seit mehr als 2 Monaten doppelt so hoch wie vor dem Iran-Krieg, sagt Verbandschef Beisel. Er rechnet nicht damit, dass sie bald wieder sinken. Aber zu diesen Preisen rechnen sich viele Flüge für die Airlines nicht mehr. Der Verband geht davon aus, dass einige Ziele ganz gestrichen werden, andere seltener angeflogen werden und zu höheren Preisen. Im besten Fall bleiben in diesem Jahr die Passagierzahlen dem Verband nach gleich. Im schlimmsten Szenario müssen an den deutschen Airports Millionen Flüge gestrichen werden. Ursula Winkler, Nachrichtenredaktion.
8: Nach den dramatischen Szenen in einer Bank in Rheinland-Pfalz in Sinzig läuft die Fahndung nach dem Täter oder den Tätern auf Hochtouren. Die Ermittler gehen von mindestens einem Verdächtigen aus, der den Mitarbeiter einer Geldtransportfirma abgepasst und ihm einen Bargeldbehälter abgenommen haben soll. Er könnte auch einen Komplizen gehabt haben. Zum Fußball. Borussia Dortmund hat sich am Abend vorzeitig die Vizemeisterschaft in der Bundesliga gesichert. Der BVB gewann zu Hause mit 3:2 gegen Eintracht Frankfurt. Die Hessen müssen um die Qualifikation für den Europacup fürchten.
7: Und wir hoffen, dass Energie heute auch gewinnt. Danke, die Nachrichtenredaktion.
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7: Schauen wir mal rüber auf die A13 in Richtung Schönefelder Kreuz zwischen Lübbenau und Duben. Da einmal vorsichtig fahren, da ist ein Liegenbleiber auf dem Standstreifen. Ansonsten wird geblitzt durch Blitzeranhänger hier in der Lausitz. Aktuell auch ordentlich davon am Cottbus, in Cottbus am Start. Am Nordrand unter anderem in Richtung Siloer Landstraße wird geblitzt. Außerdem in der Elisabeth-Wolf-Straße bei Tempo 30. Und dann nochmal auf der Sachsendorfer Straße in Richtung den drei Schienen. Auch da bei Tempo 30, auch da hier in Cottbus. Und der letzte Blitzeranhänger, von dem wir wissen, der steht in Kasel in der Karlauer Straße. Eure Staus, eure Blitzer, immer her damit. 0355 4839 945 ist da die richtige Nummer.
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7: Guten Morgen, kommt gut rein in euer Wochenende, rein in diesen Samstag. Die halbe Stunde mit ordentlich Musik am Start und der Frage, was war denn da eigentlich in Drewitz los und wieso haben die Drewitzer einfach 5000 Euro bekommen? Ja, die Frage klären wir in 7,5 Minuten.
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0: Es ist 8.10 Uhr, ihr hört Radio Cottbus am Samstag. 5.000 Euro, so viel Geld hat der Förderverein der Dorfkirche Drewitz Donnerstag von der Sparkasse Spreneiße bekommen. Mit dem Geld soll jetzt der Altar restauriert werden. Und der wurde, seit es die Kirche gibt, also seit 1827, genau dreimal angemalt. Jetzt sollen die verschiedenen Farbschichten nochmal mehr hervorgebracht und miteinander kombiniert werden. So bleibt am Ende aus jeder Zeit irgendwas übrig. Und der Altar ist in Brandenburg übrigens einzigartig. Warum ganz genau? Das weiß jetzt der Pfarrer der Gemeinde, und zwar Alexander Reinfeld.
1: Im Zuge der Restaurierungs- oder einer Voruntersuchung 2017 wurde an der einen Bildseite eine Figur entdeckt, die ursprünglich dort auch drin gewesen ist. Die Restauratoren gehen davon aus, dass an den anderen Kanzelseiten auch Figuren vorhanden sind. Die Besonderheit ist dabei, es ist eine Nikodemus-Darstellung, die man normalerweise nicht an Kanzeln findet.
0: Der Nikodemus ist übrigens eine Figur aus der Bibel und in keiner anderen ländlichen Kirche hier in Brandenburg zu finden. Bleibt also spannend, was sich da unter der Farbe noch alles so verbirgt. Die Restaurierung ist jetzt durch die Sparkasse Spreneiße möglich. Ralf Braun, Vorstandsvorsitzender der Sparkasse Spreneiße, der weiß, aus welchem Topf auch das Geld kommt.
2: Das ist diesmal keine Stiftungsangelegenheit, auch kein PSZ-Zweckertrag, sondern schlicht eine Spende der Sparkasse Spreneiße, weil wir der Auffassung sind, dass also dieses ehrenamtliche Engagement hier besonders ausgeprägt ist. Wirklich bemerkenswert ist, was die Bürgerinnen und Bürger mit ihrer Kirche hier machen.
0: Und bei der Spendenübergabe war auch Landrat Harald Altekrüger mit dabei. Für ihn sind es ja die letzten Amtstage gewesen. Er hat sich für den Erhalt der Kirche immer sehr engagiert.
3: Die kleine Kirche hier in Drewitz hat ja auch eine sehr lange Geschichte. Es ist eine Dorfkirche. Es gibt hier engagierte Menschen, einen Förderverein, engagierten Pfarrer. Ich habe beide gerade erlebt, wie sie sich darum kümmern, dass dieses kleine Kirchlein erhalten bleibt. Und das war mir einfach wichtig, ich sag mal, neben meiner Sparkasse noch mal zu stehen und sagen, das habt ihr alle toll gemacht und macht da bitte weiter. Und ich freue mich, wenn die nächstes Jahr 200 Jahre feiern, wenn dieser Altar dann vielleicht schon restauriert ist. Das wäre natürlich für die Drewitzer noch mal ein richtiger Schatz.
0: Drücken wir auf jeden Fall die Daumen. Restauriert wird jetzt über den Sommer übrigens bis in den Oktober hinein, wenn die Temperaturen halten. Bei zu kaltem Wetter nämlich würden die Ölfarben nicht mehr trocknen.

0: Manche Künstler gehen leider viel zu früh von uns. Er war einer davon. Avicii habt ihr gehört hier auf Radio Cottbus.
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0: Ja, früher sind ja hier riesige Bagger durch die Landschaft gefahren. Bald springen dort tausende Menschen einfach gleichzeitig ins Wasser. Im Juni werden zum ersten Mal die 5 Seen der Lausitzer Seenkette offiziell alle miteinander verbunden. Und am 29. Juni soll es dann auch so ein großes Eröffnungsevent geben. Geplant ist da einfach eine riesige Schwimmaktion an 5 Seen gleichzeitig, bei der da tausende Menschen mitmachen sollen. Die Idee dahinter ist, welcher See bringt die meisten Menschen gemeinsam rein ins Wasser? Für dieses Event hat der Tourismusverband einfach sage und schreibe 10.000 Badekappen bestellt. Mitmachen könnt ihr alle an allen 5 Seen, Senftenberger, Geierswalder, Partwitzer, Sedlitzer und auch dem Großrechner See. Dazu gibt es Musik, Gastro, Livestreams und auch Bilder aus der Luft. Eure Chance, sich also als eine der 10.000 Badekappen da einfach mal zu verewigen. Am 29. Juni das Ganze. Musik für euren Samstagmorgen jetzt eingepackt von Clock Clock. Out of the Dark ist das um 8.20 Uhr.

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9: Klart so langsam auf hier in Cottbus in der Lausitz. Sonne heute vormittags vermehrt am Start. Sonst Sonne und Wolken im Mix den restlichen Tag über. Es bleibt trocken am Wochenende. Morgen am Sonntag sogar super viel Sonne am Vormittag. 21 Grad da. Morgen maximal heute 16 Grad in der Spitze. Aktuell messen wir 11 Grad in Cottbus, 11 Grad in Lübben und 11 Grad sind es auch in Schwarze Pumpe.
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9: Da identifizieren sich auf der A13 gerade Gänse als Autos. Passt da unbedingt auf, zwischen Großköris und Bestensee sind 6 Gänse auf der Fahrbahn in beiden Richtungen. Unbedingt vorsichtig fahren und auch vorsichtig auf der A13 in Richtung Schönefelder Kreuz zwischen Lübbenau und Duben, da ein Liegenbleiber auf dem Standstreifen. Schauen wir mal rüber auf die Blitzer. Geblitzt wird aktuell durch Anhänger hier in Cottbus, einmal am Nordrand in Richtung Siloer Landstraße, dann in der Elisabeth-Wolf-Straße bei Tempo 30 und auch bei 30 in der Sachsendorfer Straße in Richtung der drei Schienen. Der letzte Blitzeranhänger, von dem wir wissen, der steht in Kassel in der Karlauer Straße. Eure Staus, eure Blitzer, immer her damit. 0355 4839 945 ist da die richtige Nummer.
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9: Tierisch geht's gleich weiter. Wir schauen jede Woche mal ins Tierheim hier in Cottbus vorbei. Da schnappt sich einer von uns hier aus der Redaktion ein Mikrofon und dann besuchen wir Hund, Katz und Maus dort. Wer in dieser Woche unser Herz erwärmt hat, darüber sprechen wir nach Destiny's Child, vorher Musik von Boy Loco.
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0: Survival. Ja, Radio Cottbus, guten Morgen.
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0: Wir schauen jede Woche im Tierheim Cottbus vorbei, wo immer super viele Tiere auf euch warten und auf ein neues Zuhause hoffen. Und in dieser Woche stellen wir euch mal Katze Sarah vor. Lisa aus der Radio Cottbus Redaktion, die war mal im Tierheim Cottbus unterwegs und die hat die näher mal kennengelernt. Zusammen mit Sarah vom Tierheim.
2: Wir sind hier heute beim Tier der Woche. Wie heißt denn das Tier?
3: Also das Tier heißt Sarah. Sie ist circa im Mai 2025 geboren.
2: Und wie sieht die denn so aus?
3: Also Sarah ist komplett rot getigert, ohne Weiß, hat eine sehr schöne Musterung.
2: Okay, und wie lange ist sie denn schon bei euch?
3: Also sie ist schon

0: da seit dem 30.12.25.
1: Oh, also schon eine ganze Weile. Und wie ist denn so ihr Charakter? Wie verhält sie sich denn so?
0: Also sie ist sehr ruhig. Was sie vorher erlebt hat, wissen wir nicht. Also sie kommt wirklich nur in der Nacht raus, wenn überhaupt. Sie geht halt raus dann zum Essen und um aufs Klo zu gehen. Mit anderen Katzen wissen wir nicht genau, wie gut sie harmoniert, weil sie halt nie rauskommt. Sie hat zwar eine Partnerin dort mit drin und die verstehen sich, glaube ich, auch relativ okay. Zumindest haben wir nichts rumgezankt gehört.
1: Ob Wohnung oder Haus, denke ich mal, ist bei Katzen ja jetzt nicht so.
0: Also ohne Freigang. Also die ist wirklich sehr doll schüchtern. Deswegen ohne Freigang, am besten Wohnung mit Balkon oder ein großes Haus für sie und Menschen mit sehr, sehr viel Geduld und Zeit.
1: Kleine Kinder irgendwie, wie ist da so das Verhalten?
0: Also die Kinder müssten schon etwas größer sein. Einfach, sie ist sehr eingeschüchtert. Man sollte nicht in die Höhlen greifen oder da, wo sie halt ist. Also sagen wir mal große Kinder, so ab 10.
2: Wenn ihr also noch ein bisschen Platz und Zeit für eine schüchterne und vor allem auch süße Katze habt und ihr ein neues Zuhause schenken wollt, dann vereinbart doch gerne einen Termin im Cottbusser Tierheim, lernt Sarah mal kennen und vielleicht taucht sie ja bei euch auf und dann sitzt sie bei euch bald gemütlich auf eurer Couch. Ein Bild von ihr findet ihr wie immer unter radiocottbus.de, auf Instagram und auch auf Facebook haben wir ein Bild hochgeladen.
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0: Die Sonne, die kommt endlich mal wieder raus. Endlich sehen wir sie wieder hier in der Lausitz. Ihr Radio Cottbus am Morgen. Guten Morgen.
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0: Einblicke in die Anatomie von Mensch und Tier, die gibt es in Guben seit knapp 20 Jahren. Der Arzt und Wissenschaftler Gunther von Hagens, der hat dort damals das Plastinarium gegründet. Dort könnt ihr nicht nur sehen, wie der Körper aufgebaut ist und vor allem, wie es in uns drin aussieht. Ihr könnt auch einfach live dabei sein, wenn diese Plastinate gerade entstehen. 20 Jahre, das ist eine ganz schöne Weile. Das wird jetzt deswegen erstmal ordentlich gefeiert. Das Jahr über erwarten euch exklusive Veranstaltungen von Comedy über Krimi bis hin zu Wissenschaft und Anatomie. Los geht's am 21. Mai mit einem Tag der offenen Tür und zum Jubiläum öffnet das Plastinarium auch Bereiche, die ihr sonst eigentlich gar nicht seht. Zum Beispiel die verschiedenen Werkstätten, das Film- und Fotostudio oder aber auch das Versandlager. Auch die Kunsträume und die Requisiten aus den Körperwelten, die könnt ihr euch anschauen. Tickets dafür bekommt ihr online oder direkt vor Ort im Plastinarium in Guben.
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0: Auf dem Weg in unser Wochenende, in unser wohlverdientes Wochenende, will ich wohl meinen, hört ihr Radio Cottbus jetzt in der besten Musik. Lost on You ist das von LP. Habt einen entspannten Samstag. Guten Morgen.

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8: Die Sonne, die scheint hier gerade richtig schön in Cottbus. Leider heute nicht so intensiv, nur 4 Sonnenstunden. Das heißt, super viele Wolken bekommen wir heute den restlichen Tag trotzdem ab. Heute Nacht klart es dann weitestgehend auf und morgen am Sonntag geht es wolkenlos rein in unseren Sonntag. Super viel Sonne, das Ganze bei 21 Grad maximal. Heute 16 Grad in der Spitze, 12 Grad aktuell in Cottbus, 12 Grad in Finsterwalde und 12 Grad aktuell auch in Spremberg.
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9: Ich bin Katrin Müller. Ärztepräsident Klaus Reinhardt wirbt für eine frühere Einführung der geplanten Zuckerabgabe auf Getränke wie Limonaden und Colas. Sie sei richtig und längst überfällig, sagte er der deutschen Presseagentur. Die Bundesregierung will die neue Abgabe auf gezuckerte Getränke erst 2028 einführen.
10: Stark gezuckerte Getränke dürften deutlich teurer werden, wenn die Steuer kommt. Das soll einen Anreiz schaffen, sich gesünder zu ernähren. Die positiven Effekte treten dabei nicht sofort auf, sondern erst nach einigen Jahren, sagt der Ärztepräsident. Ziel ist es laut Reinhardt aber nicht, die Softdrinks teurer zu machen. Die Hersteller sollen weniger Zucker nutzen. Mehr als die Hälfte der Menschen in Deutschland ist übergewichtig. Die Folgen reichen von Diabetes über Herz-Kreislauf-Erkrankungen bis hin zu Karies. Thomas Bremser, Nachrichtenredaktion.
9: In Russland und der Ukraine läuft inzwischen die Zeit, in der eine von US-Präsident Trump vermittelte dreitägige Waffenruhe greifen soll. Aber noch ist nicht klar, ob die Kampfhandlungen wirklich eingestellt wurden. Russland feiert heute mit einer großen Militärparade auf dem Roten Platz in Moskau den Tag des Sieges der Sowjetunion über Hitler-Deutschland. Heute, am 9. Mai 1945, wurde in Russland die Kapitulation Nazi-Deutschlands bekannt. In Deutschland einen Tag vorher.
11: Die Militärparade in diesem Jahr ist anders als früher. Zwar marschieren wieder tausende Soldaten an Kreml-Chef Putin vorbei über den Roten Platz, Panzer und andere Militärfahrzeuge fehlen aber. Der Kreml begründete dies mit Terrorgefahr, gemeint sind ukrainische Drohnen. Doch es gibt noch einen Grund für das Fehlen. Die schweren Waffen haben sich im Krieg gegen die Ukraine nicht bewährt. Bei der Parade würden sie die Russen eher ärgern als mit Stolz erfüllen. Aus Moskau, André Balin.
9: Nach den dramatischen Szenen in einer Bank in Rheinland-Pfalz in Sinzig läuft die Fahndung nach dem Täter oder den Tätern auf Hochtouren. Die Ermittler gehen von mindestens einem Verdächtigen aus, der den Mitarbeiter einer Geldtransportfirma abgepasst und ihm einen Bargeldbehälter abgenommen haben soll. Er könnte auch einen Komplizen gehabt haben. Zum Fußball. Borussia Dortmund hat in der Bundesliga die Vizemeisterschaft eingefahren. Zum Auftakt des vorletzten Spieltags setzte sich der BVB mit 3:2 gegen Frankfurt durch. Damit ist den Borussen Rang 2 nicht mehr zu nehmen. Die Eintracht verpasst den Sprung auf Rang 7, der die Chance auf einen Platz im Europapokal bietet.
8: Ein Danke in die Nachrichtenredaktion. Danke dir, Katrin.
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8: Noch einmal sind die Gänse auf der A13 unterwegs in Richtung Schönefelder Kreuz zwischen Großköris und Bessensee. Passt da unbedingt auf, fahrt dort vorsichtig. Und auch vorsichtig auf der A13 Richtung Schönefelder Kreuz im Bereich Schönefelder Kreuz, da ein Liegenbleiber. Stop and Go aktuell auf der A15 in Richtung Polen zwischen Rogosen und Forst. Plant da mal um die 5 Minuten mehr Zeit ein. Und ansonsten wird geblitzt durch Anhänger. Hier in Cottbus am Nordrand in Richtung Sidower Landstraße. In der Sachsendorfer Straße in Richtung der drei Schienen stehen sie noch und ein Anhänger steht in der Elisabeth-Wolf-Straße bei Tempo 30. Der letzte Blitzeranhänger, von dem wir wissen, der steht in Kassel in der Karlauer Straße. Eure Staus, eure Blitzer, immer her damit 0355 4839 945.
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8: Habt ihr das Wochenende schon was vor oder gerade absolut planlos unterwegs? Paar Veranstaltungstipps für das Wochenende habe ich gleich für euch. Vorher nochmal ordentlich Musik, habt einen entspannten Sonntagmorgen.
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0: Mit den besten Klassikern durch unseren Samstagmorgen 9.09 Uhr.
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0: Da haben wir wieder ordentlich viele Veranstaltungen für euch zusammengesammelt, die an diesem Wochenende abgehen. Wir fangen mal hier an am Samstag. Ab 10 Uhr könnt ihr heute in Silo trödeln. Da ist nämlich Höfeflohmarkt. An 52 Ständen findet ihr ganz viele tolle Schätze und dazu gibt es auch an richtig vielen Ständen Kaffeekuchen und Selbstgemachtes. In Garry ist Flohmarkt und Traktorausstellung bei der Freiwilligen Feuerwehr. Da könnt ihr dann auch mal den Feuerwehrauto rumfahren. Da gibt es eine Hüpfburg und viele Leckereien. Oder ihr fahrt nach Döbrig. Da ist ab 10 Uhr Tag der offenen Tür. Ganz viele Vereine und Organisationen, die öffnen an diesem Tag ihre Türen für euch und bieten für euch abwechslungsreiches Programm für die ganze Familie. Und beim Lausitzpark ist hier in Cottbus heute Maifest auf dem Festplatz. Ab 10 Uhr geht's mit Gucken und Blasmusik los. Dann gibt's Tanzauftritte, eine Hüpfburg und vieles mehr. Wir schauen natürlich nochmal rüber in den Sonntag. In Senftenberg ist morgen das Tierparkfest. Ab 9 Uhr könnt ihr beim Tierpark 4 entdecken und dazu gibt's leckeres Essen aus dem Bistro. Der Ostdeutsche Rosengarten in Forst, der startet morgen in die neue Saison. Los geht's ab 9.30 Uhr mit Live-Musik im Park. Danach erwartet alle Besucher so eine Seifenblasenshow und eine Hochzeitsausstellung. Außerdem gibt's noch einmal die Babyrosenaktion für Familien. Und auf dem Ernst-Mucke-Platz in Neuschmelwitz ist wieder Bummeln und Stöbern angesagt. Ab 10 Uhr morgen ist da wieder der Cottbusser Trödelmarkt. Mehr findet ihr nochmal auf radiocottbus.de. Da gibt's die ganze Liste nochmal zum Nachlesen und tatsächlich auch ganz entspannt zum Nachhören. Wenn ihr was findet. Lausitzer Leben XXL, scrollt dazu ein bisschen runter. In der besten Musik jetzt Imagine Dragons.

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2: 9. Mai 2000. Britney Spears ist mit Oops, I Did It Again ganz neu in den deutschen Singlecharts. Britney ist gerade mal 19, als sie diesen Song rausbringt und so langsam geht ihr Image vom süßen Mädchen von nebenan in eine ganz andere Richtung. Sie wird von den Medien jetzt mehr als sexy junge Frau dargestellt und dabei werden die Gerüchte um ihre angebliche Jungfräulichkeit immer mehr. Die Zeile im Song, in der sie davon singt, dass sie vielleicht gar nicht so unschuldig ist, die bringen dabei vielen Zweifel auf. Im Song spielt Britney mit genau solchen Gerüchten und Zweifeln. Sie singt davon, wie viele Herzen sie andauernd brechen muss und dass sie einfach nicht verhindern kann, dass sich so viele Männer in sie verlieben. Mit ihrem zweiten Album Oops, I Did It Again zeigt sie also, dass sie zwar ihrem Musikstil erstmal treu bleibt, ihr Image, aber so ein wenig umgekrempelt wird. Und damit hat sie Erfolg, denn das Album schafft es sowohl in den USA als auch in Deutschland auf Platz 1 der Albumcharts. Britney, damals mit zarten 19, natürlich noch Jungfrau. Oops, I Did It Again.

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10: Ist gerade aktuell richtig schön sonnig hier in Cottbus. Das bleibt heute leider nicht den ganzen Tag so. Die Wolken, die kommen am Nachmittag vermehrt wieder zurück. Es bleibt aber trocken. Morgen auch ein sonniger Start rein in den Sonntag am Nachmittag. Hier und da mal ein paar Wölkchen unterwegs. Morgen 12 Sonnenstunden angekündigt bei 21 Grad. Wir bekommen heute aber erstmal nur 16 Grad. 14 Grad aktuell hier schon in Cottbus, 12 Grad aktuell in Burg und 14 Grad aktuell auch schon in Forst.
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10: Mit guten Nachrichten, ihr kommt überall gut durch. Keine größeren Staus oder Unfälle auf meinem Verkehrsradar. Blitzer auch nicht, außer die Anhänger, die stehen noch in Cottbus. Einmal am Nordrand in Richtung Siloer Landstraße. Dann in der Elisabeth-Wolf-Straße bei Tempo 30. Auch bei 30 in der Sachsendorfer Straße in Richtung den drei Schienen. Und in Kasel wird geblitzt in der Karlauer Straße. Eure Staus, eure Blitzer, immer her damit. 0355 4839 495. Wir informieren und warnen dann die anderen und wünschen euch jetzt eine gute Fahrt.
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10: Die halbe Stunde haben wir unser Album der Woche am Start. Das kommt in dieser Woche von Meghan Trainor, heißt Toy With Me. Und wie das klingt gleich, wir wünschen euch einen guten Morgen.
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0: Ernst. Lady Gaga bringt uns durch unseren Samstag, 9.37 Uhr.
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0: Meghan Trainor hat ein neues Album herausgehauen, Toy With Me heißt es. Sie arbeitet darin die Themen der persönlichen Freiheit, des Selbstvertrauens und auch die Verbindung ein. Das ist der 32-Jährigen besonders wichtig. Sie selbst hat in den letzten Jahren Gewicht abgenommen und hat für die Art und Weise, wie sie das gemacht hat, ordentlich Kritik bekommen. Genau deswegen setzt sie sich auch für Body Positivity und Selbstliebe ein. 14 neue Songs hat ihr 7. Studioalbum und in einen davon hören wir jetzt rein. Es gibt jetzt Get In Girl.

0: Girl von Meghan Trainor aus ihrem neuen Album, das heißt Toy With Me, und das ist in dieser Woche unser Album der Woche.
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1: Ja, Radio Cottbus am Samstag, 9 Uhr gleich 50.
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1: Ja, mittlerweile kann man ja bei einem Problem, was man hat, mal eben so mit KIs chatten oder mit Chatbots. Viele Unternehmen bieten ja sowas mittlerweile an. Aber nicht nur große Unternehmen setzen darauf. Die Stadtverwaltung Spremberg, die setzt jetzt auch auf künstliche Intelligenz. Auf der Internetseite spremberg.de, da gibt es ab sofort einen neuen KI-Chatbot. Der digitale Assistent, der beantwortet da Fragen rund ums Rathaus, rund um Ausweise, um Hunde, Steuer oder Ummeldungen. Und das Ganze sogar rund um die Uhr. Ihr seid ja nicht an irgendwelche Servicezeiten gebunden. Der Chatbot, der greift dabei auf geprüfte Informationen der Stadt zurück und verweist dann da direkt auf die passenden Seiten. Außerdem kann der Service mehrere Sprachen und der bietet auch Inhalte in leichter Sprache an. Die Stadt, die weist aber darauf hin, das System, das befindet sich noch in der Lernphase. Persönliche Beratung im Rathaus bleibt deshalb weiterhin möglich.
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7: Mit guten Nachrichten, es bleibt heute und auch morgen trocken. Zum Muttertag auch richtig schön warm und sonnig. 21 Grad morgen in der Spitze. Vormittag super viel Sonne unterwegs. Am Nachmittag kommen die ersten Wolken aber wieder zurück. Heute das ähnlich. Vormittags hier ein bisschen mehr Sonne unterwegs. Am Nachmittag dann aber mehr Wolken. Das Ganze bei 16 Grad maximal. 14 Grad aktuell hier in Cottbus. 13 Grad sind es in Kahren. 14 Grad aktuell in Guben.
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8: Ich bin Katrin Müller. Im Schutz einer von den USA vermittelten Waffenruhe kann Russlands Präsident Putin heute die traditionelle Militärparade zum Tag des Sieges in Moskau abnehmen. US-Präsident Trump teilte gestern unerwartet mit, Putin und der ukrainische Staatschef Selenskyj hätten seiner Bitte um eine 3-tägige Waffenruhe bis zum 11. Mai zugestimmt. Auch sollten jeweils 1.000 Kriegsgefangene ausgetauscht werden, schrieb Trump auf seiner Plattform Truth Social. Für Fernzüge der Deutschen Bahn gibt es ab heute Last-Minute-Tickets zu kaufen. Sie sollen immer samstags und sonntags für Fahrten in der jeweils folgenden Woche gebucht werden können. Die Bahn will damit neue Kundengruppen ansprechen.
9: Die Bahn verspricht Preise ab 7 Euro für den Fernverkehr. Wer seine gewünschte Verbindung eingibt, muss aber nicht unbedingt auf diese Tiefpreise stoßen, denn sie sind nur für Züge verfügbar, in denen die Auslastung relativ gering ist. Die Wahrscheinlichkeit, ein Schnäppchen zu ergattern, ist also besonders hoch abseits der Hauptreisezeiten. Die Aktionspreise sind auf der Homepage und in der App mit einer Krone gekennzeichnet. Die Last-Minute-Tickets soll es zunächst bis September geben. Die Bahncard-Rabatte werden berücksichtigt. Thomas Bremser, Nachrichtenredaktion.
8: Die einen schimpfen auf das Bürokratiemonster EU mit den vielen Regeln, die anderen finden genau das gut, mit Blick auf Wirtschaft und sehen das gerade jetzt in diesen unruhigen Zeiten als überlebenswichtig an, mit anderen EU-Ländern eine Staatengemeinschaft zu bilden. Heute ist Europatag und da lohnt sich auch ein Blick zurück auf das, was die EU doch auch alles geschafft hat.
10: Die EU hat eine ganze Reihe von Erfolgen vorzuweisen. Da ist diese Freizügigkeit ohne Grenzkontrollen im Schengen-Raum für gut 400 Millionen Menschen. Da ist der Euro, da ist der Binnenmarkt. Das bedeutet einheitliche Regeln für alle Wirtschaftsbereiche. Es gibt massive Investitionen der EU in den Klimaschutz und die EU sieht sich auch als Garant der Grundrechte und als Garantie für den Frieden, weil sie Konflikte zwischen Staaten entschärft. Aus Brüssel, Dieter Ebling.
8: Ärztepräsident Klaus Reinhardt wirbt für eine frühere Einführung der geplanten Zuckerabgabe auf Getränke wie Limonaden und Colas. Sie sei richtig und längst überfällig, sagte der Chef der Bundesärztekammer, der dpa. Die positiven gesundheitlichen Effekte treten demnach nicht sofort ein, sondern zeigen sich erst nach einigen Jahren. Reinhardt fordert deshalb, die Abgabe möglichst zügig einzuführen und nicht erst wie von der Bundesregierung geplant 2028.
7: Katrin Müller für uns heute in der Nachrichtenredaktion. Katrin, ich danke dir.
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7: Mit guten Nachrichten, ihr kommt überall gut durch. Geblitzt wird aktuell auch nur durch die Anhänger. Da stehen 3 in Cottbus rum. Einmal in der Sachsendorfer Straße in Richtung der 3 Schienen passiert das da bei Tempo 30. Auch bei 30 stehen sie in der Elisabeth-Wolf-Straße hier in Cottbus. Und dann nochmal am Nordrand in Richtung Sidoer Landstraße. Und bei Tempo 50 wird in Kasel in der Karlauer Straße geblitzt. Habt ihr noch was zu melden, dann immer her damit per Telefon, per WhatsApp. Die richtige Nummer ist da die 0355 489 945.
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7: Einfach 16 Jahre lang im Amt gewesen, das war der Landrat Harald Altekrüger in Spreeneißem. Er gibt sein Amt jetzt ab, Martin Häusler übernimmt offiziell ab Sonntag. Wir haben mit Altekrüger auf seine 16 Jahre mal zurückgeblickt und auch gefragt, was jetzt mit der Zeit ist, die er jetzt hat. Nach zwei Hälfte reden wir mal auf Radio Cottbus genau darüber.
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1: Ihr seid auf Radio Cottbus gelandet, 10.10 Uhr. In dieser Woche gibt es einen Wechsel an der Spitze der Spree-Neiße Landkreises. So, Harald Altekrüger ist nach 16 Jahren als Landrat diese Woche in den Ruhestand verabschiedet worden. Am Mittwoch wurde das in Forst mit richtig vielen Weggefährten aus Politik, aus Wirtschaft und Verwaltung gefeiert. Und auch Brandenburgs Ministerpräsident Dietmar Woidke, der war damit vor Ort. Bevor am Sonntag dann sein Nachfolger Martin Häusler in seine Fußstapfen tritt, also morgen, haben wir nochmal mit Harald Altekrüger gesprochen und ihn mal gefragt, wie er selbst auf seine Amtszeit zurückblickt.
2: Also mir geht's bestens. Ich freue mich jetzt auch wirklich, dass ich jetzt am Samstagabend dann auch loslassen kann. Es waren 16 sehr bewegende Jahre, voll Arbeit, voll Emotionen, auch gewisse Katastrophen. Ich sag mal, Hochwasser hatten wir gehabt, wir hatten Flüchtlingswelle gehabt, wir haben ASP, wir hatten Corona. Ich kann sagen, 16 tolle Jahre mit Emotionen und viel erreicht.
1: Besonders stolz ist Altekrüger darauf, wie er Schulen und die Bildung unterstützen konnte. Ein Herzensprojekt von ihm war ja zum Beispiel die Gesamtschule Spree-Neiße. Mit 16 Jahren im Amt war er mittlerweile einer der ältesten Landräte in ganz Brandenburg tatsächlich und darf jetzt endlich in den wohlverdienten Ruhestand. Aber gibt's da auch wirklich so viel Ruhe? Wie geht's denn jetzt weiter?
2: Wie geht's weiter? So ein Ruhestand ist oftmals auch ein Unruhestand. Also ich ahne da schon einiges, weil ich doch viele Sachen noch zugesagt habe, im Ehrenamt zu arbeiten. Also Sie wissen, dass ich in der Bauernschule in Cottbus seit vielen, vielen Jahren der Vorsitzende des Fördervereins bin. Das mache ich weiter. Den Gesundheitscampus werde ich weiter unterstützen, einfach mal jungen Menschen, die Medizin studieren wollen, ich sag mal so, auf dem Weg dahin ein Stück weit zu begleiten. Das ist wichtig. Ja, und dann gibt es ansonsten einen großen Garten, ich was zu machen. Ich bin ein leidenschaftlicher Gärtner, das macht mir viel Freude. Ich bastle auch mal gerne in der Werkstatt irgendwas. Also es wird auf keinen Fall langweilig. Und ich lese gerne.
1: Ja, das hört sich gar nicht so ruhig an. Harald Altekrüger geht in den Ruhestand. Morgen wird Martin Häusler dann offiziell im Deutschen Rosengartenforst zum neuen Spree-Neiße Landrat ernannt. Und einen Tag später tritt dann Martin Häusler im Kreishaus in Forst sein Amt an.

0: Ed Sheeran hier auf Radio Cottbus am Samstag um 10.18 Uhr.
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0: Wir schauen nochmal auf den Sport, auf den FCE, um ganz genau zu sein. Der muss ja heute ran um 14 Uhr zu Hause gegen Wehen Wiesbaden. Donnerstag war Pressekonferenz vor diesem Spiel. Wir waren mit dabei. Wir haben mal gefragt, wie sich der Coach Wollitz vor diesen letzten beiden wichtigen Spielen fühlt.
2: Für mich ist ein schöner Moment, dass wir in dieser Situation sind und dass ich das mit begleiten darf und dann auch eine gewisse Verantwortung dafür habe und ich dann auch ein Stück noch mehr vielleicht gefordert bin. Ich mag solche Herausforderungen. Ich bin total optimistisch. Ich bin jetzt nicht euphorisch, aber ich bin optimistisch, dass wir am 36. Spieltag beziehungsweise jetzt kommenden 37. Spieltag als Tabellenzweiter jetzt wirklich in der letzten Quantenstein gehen und die Mannschaft so zu vermitteln, dass sie total mutig ist, dass sie total überzeugt ist und dass sie total Bock hat, dieses Ding zu drehen. Ich glaube, was Schöneres gibt es dann auch für einen Fußballer nicht und dann auch für einen Trainer in der Begleitung.
0: Coach Pille Wollitz, wir halten euch zum Spiel auf radiocottbus.de selbstverständlich auf dem Laufenden. Und es gibt auch noch eine Meldung abseits des Rasens. Nach seiner am Arsch Aussage über Energiespieler Tolcha Cegerci hat sich Duisburg-Trainer Dietmar Hirsch jetzt entschuldigt. Nach dem Spiel gegen den FC Energie Cottbus war ein Video aus dem Mannschaftskreis ausgetaucht. Darin waren diese Worte von Hirsch zu hören. Hirsch sagt jetzt, dass er eigentlich nur seinen Spieler loben wollte. Cegerci habe er damit nicht angreifen wollen. Außerdem bezeichnete er den Energiespieler als einen der besten Spieler der Liga. Ab 14 Uhr geht's heute zu Hause ran gegen Wehen Wiesbaden. Wichtiges Spiel im Aufstiegskampf. Und jetzt mal ganz parteiisch, sei unseren Jungs alles Glück dieser Welt für deinen Sieg gewünscht. Ihr packt das.
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10: Pünktlich zum Muttertag morgen, super viel Sonne, 21 Grad in der Spitze. Heute sind noch eifrig wieder Wolken unterwegs, hier und da mal so ein bisschen Sonne. 5 Sonnenstunden haben sich angekündigt, das Ganze bei 16 Grad heute maximal. 13 Grad aktuell hier in Cottbus vor unseren Studiofenstern. 13 Grad messen wir aktuell auch in Garglo und 13 Grad auch in Brieske.
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10: Aktuell freie Fahrt hier in der Lausitz. Nur nicht zu schnell unterwegs sein. Geblitzt wird durch Anhänger. In Kasel in der Karlauer Straße. Und dann nochmal hier in Cottbus. Einmal am Nordrand in Richtung Sidoer Landstraße. In der Elisabeth-Wolf-Straße bei Tempo 30. Und in der Sachsendorfer Straße stehen sie in Richtung der drei Schienen. Auch da bei Tempo 30. Eure Staus, eure Blitzer, eure Verkehrseinschränkungen. Immer her damit. 0355 4839 94. Wir informieren und warnen dann die anderen.
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10: Ist ja schon fast Halbzeit im Jahre 2026 und das heißt ja dann auch zum einen Semesterwechsel, Schuljahreswechsel, all das steht demnächst wieder an. Aber auch neue Programme an den Theatern hier in der Lausitz. Unter anderem bei der neuen Bühne Senftenberg und da wurde in dieser Woche schon das neue Programm vorgestellt. Was es Besonderes gibt, darauf schauen wir gleich nach zwei jetzt.
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1: Alles außer langweilig. Das verspricht der Intendant Daniel Ries über die kommende Spielzeit der neuen Bühne Senftenberg. Die wurde jetzt vorgestellt und eins ist mal klar, für jeden ist da was mit dabei. Die aktuelle Saison, die läuft zwar noch, aber die kommende Spielzeit, die soll nochmal was ganz Besonderes sein. Caroline Felsmann, Chefdramaturgin und im Team künstlerische Leitung. Ja, was erwartet uns Lausitzer denn?
2: Besonders ist bei der nächsten Spielzeit, dass wir einen Geburtstag feiern, nämlich 80 Jahre Theater Senftenberg. Das wird im Zentrum stehen, vor allem im Zentrum des Festspiels, also immer unserer großen Eröffnungsproduktion. Wir bleiben im Haus und alles wird ein bisschen anders mit einer Ausstellung, mit Uraufführungen. Es dreht sich um die Geschichte, aber auch um das aktuelle Theater. Ich freue mich aber einmal, dass es Krabbert endlich schafft, weil das schon länger geplant war und dann nicht umgesetzt werden konnte. Und das ist einfach ein Stoff, der hierher gehört.
1: Auf jeden Fall. Und genau damit geht es dann in die Spielzeit rein am 19. September. Insgesamt 13 Premieren wird es geben, davon 7 Uraufführungen. Alles ist mit dabei, Schauspiel, Musical, aber auch für Kinder wird etwas angeboten. Los geht's auch in die letzte Spielzeit von Intendanten Daniel Ries mit dem Stück Im Mondschein und Für mich bitte Wasser im Oktober. Beide Werke werden vermischt und das ist dann ein Geschenk der neuen Bühne an sich selbst zum 80. Geburtstag.
3: Im Mondschein ist stärker mit den Wurzeln und mit der Geschichte des Theaters befasst. Für mich bitte Wasser ist wieder ein Auftragswerk an Oliver Bukowski und er nimmt tatsächlich das Hier und Jetzt unter die Lupe. Es ist wirklich wieder sehr vielfältig. Es gibt ein zeitgenössisches Musical, es gibt den Klassiker, es gibt den zeitgenössischen Klassiker, es gibt die Uraufführung, es gibt Bürgerprojekte. Die ganzen Sonderformate laufen weiter. Ich freue mich auf diese ganzen vielen Lieblingsprojekte, die wir uns noch erlauben können in der letzten Spielzeit. Es sind wirklich sehr viele Lieblingsmenschen, Lieblingskünstler, Lieblingsstoffe. Und da freue ich mich sehr drauf.
1: Die neue Spielzeit der neuen Bühne Senftenberg greift also ganz verschiedene Themen auf. Es wird wieder spannend. Das Programm und auch die Tickets, das findet ihr unter theater-senftenberg.de.
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Charlie Puth und Meghan Trainor mit Marvin Gaye, habt ihr gehört. Hier auf Radio Cottbus, 10 Uhr gleich 46. Seit dem 1. Mai treten wieder ganz, ganz viele Cottbusser in die Pedale. Das Stadtradeln ist am 1. Mai wieder an den Start gegangen. Angemeldet sind aktuell, ich habe gerade hier nochmal nachgeguckt, 3037 Radfahrer. Es können aber ja immer noch mehr werden. Es kann sich ja jederzeit nochmal neu angemeldet worden. Mal so ein ganz kleiner Zwischenbericht. Das Marx-Stehmeck-Gymnasium ist mit 249 Radelnden und 21.490 Kilometer aktuell auf Platz 1. Aber ganz dicht im Nacken ist das MLCT aktuell mit 20.944 Kilometer. Da fehlt also nicht mehr viel. Und seit dieser Woche haben wir uns jetzt hier auch auf Radio Cottbus angemeldet. Da sind aber leider erst 32 Kilometer zusammengekommen. Luca aus der Morningshow und ich, wir betteln uns da gerade um den ersten Platz. Aktuell führe immerhin ich ganz knapp und Hörerin Katrin hat sich auf den dritten Platz geradelt. Immerhin sind wir auf Platz 160 in ganz Cottbus von 205 Teams. Ich glaube, ich muss hier in der Redaktion nochmal so eine kleine Ansage machen. Das geht ja so gar nicht. Ja, mindestens Top 100 sollte auf jeden Fall drin sein. Noch ist aber nicht entschieden. Noch ist ja noch alles drin. Bis Ende Mai geht das ja noch. Wenn ihr übrigens auch mitmachen wollt, dann registriert euch einfach. Die App findet ihr unter Stadtradeln in eurem App Store und auch in den anderen Städten hier in der Lausitz dürfte es schon laufen oder demnächst losgehen. In Forst meines Erachtens geht's heute mit dem Stadtradeln los.

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13: Es bleibt heute den ganzen Tag über wolkig, hier und da mal vielleicht so ein ganz kleiner Sonnenstrahl. Aber ansonsten Wolken, satte 16 Grad, maximal 14 Grad aktuell hier in Cottbus, 14 Grad in Lübben, 14 Grad messen wir aktuell auch in Spremberg. Morgen wird es wärmer und sonniger, 12 Sonnenstunden haben sich da angekündigt bei 21 Grad maximal.
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14: Ich bin Katrin Müller. Ärztepräsident Klaus Reinhardt wirbt für eine frühere Einführung der geplanten Zuckerabgabe auf Getränke wie Limonaden und Colas. Sie sei richtig und längst überfällig, sagte er der Deutschen Presseagentur. Die Bundesregierung will die neue Abgabe auf gezuckerte Getränke erst 2028 einführen.
15: Stark gezuckerte Getränke dürften deutlich teurer werden, wenn die Steuer kommt. Das soll einen Anreiz schaffen, sich gesünder zu ernähren. Die positiven Effekte treten dabei nicht sofort auf, sondern erst nach einigen Jahren, sagt der Ärztepräsident. Ziel ist es, laut Reinhardt aber nicht, die Softdrinks teurer zu machen. Die Hersteller sollen weniger Zucker nutzen. Mehr als die Hälfte der Menschen in Deutschland ist übergewichtig. Die Folgen reichen von Diabetes über Herz-Kreislauf-Erkrankungen bis hin zu Karies. Thomas Bremser, Nachrichtenredaktion.
14: Russland feiert aktuell in Moskau mit einer Militärparade den Tag des Sieges über Nazi-Deutschland. Und das im Schutze einer Feuerpause. Die hatte US-Präsident Donald Trump vermittelt. Die Waffenruhe kommt besonders dem russischen Präsidenten Putin gelegen.
16: Auf dem Roten Platz hat hier in Moskau unter extremen Sicherheitsvorkehrungen die große Militärparade begonnen. Kreml-Chef Putin nimmt die Parade aus Angst vor ukrainischen Drohnenangriffen, diesmal ohne Panzer und Raketen, ab. Bisher hält auch die von US-Präsident Trump vermittelte Waffenruhe. Der abgespeckte Aufmarsch mit weniger Gästen als sonst gilt auch als Symbol für die Lage in Russlands Angriffskrieg gegen die Ukraine. Moskau ist bei der Invasion durch Gegenangriffe Kiews zunehmend unter Druck. Aus Moskau, Ulf Mauder.
14: Altersvorsorge per Aktie bleibt für viele Menschen in Deutschland ein Tabu, trotz neuer staatlicher Förderung. Weniger als die Hälfte der Erwerbstätigen hält es für unwahrscheinlich, ein gefördertes Altersvorsorgedepot zu eröffnen. Das ergab eine YouGov-Umfrage für die Postbank. Ab Januar soll es neue Möglichkeiten geben, privat und staatlich gefördert über ein Altersvorsorgedepot für den Ruhestand vorzusorgen. Die britische Sängerin Bonnie Tyler ist nach einer Notoperation in Portugal in ein künstliches Koma versetzt worden. Ein auf ihrer Website veröffentlichtes Statement bestätigte entsprechende Berichte. Das künstliche Koma soll ihre Genesung unterstützen, heißt es in der Mitteilung. Die 74-Jährige war in einem Krankenhaus in Faro am Darm operiert worden. Die Operation sei gut verlaufen und sie erhole sich, aber inzwischen habe sich ihr Zustand durch eine Infektion verschlechtert, hieß es.
13: Ein Danke in die Nachrichtenredaktion. Danke, die Katrin Müller.
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13: Da kommt er aktuell überall gut durch. Hier in der Lausitz keine größeren Staus oder Unfälle, aber Blitzeranhänger aktuell in Cottbus am Nordrand in Richtung Siloer Landstraße. In der Sachsendorfer Straße in Richtung der drei Schienen steht auch ein Anhänger. Blitz bei 30, auch bei 30 hier in Cottbus in der Elisabeth-Wolf-Straße. Und in Kassel steht der letzte Anhänger, von dem wir wissen, der blitzt in Richtung Karlauer Straße. Eure Staus, eure Blitzer 0355 489 945.
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Kennt ihr diese Schilder, wenn man auf der Autobahn unterwegs ist und in so ein neues Bundesland fährt, dann steht da ja sowas wie herzlich willkommen in Brandenburg, herzlich willkommen in Sachsen oder wo auch immer man gerade hinfährt. Solche Schilder gibt es jetzt auch bei uns hier in der Lausitz im Landkreis Spree-Neißheim. 13 Schilder, die werden da an den Kreisgrenzen aktuell aufgebaut. Das erste steht auch schon an der Grenze zu Sachsen und dort werden Besucher jetzt gleich doppelt begrüßt, einmal auf Deutsch und einmal auf Niedersorbisch. Aufgestellt werden die Tafeln nach und nach an den wichtigsten Zufahrten im Landkreis.

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2: Heute Abend sind Lacher garantiert, wenn Leslie Nielsen einen Slapstick nach dem anderen passiert. Bei Die nackte Kanone. Der Polizist Frank bekommt nur einen Auftrag, die englische Königin bewachen, denn die kommt auf ihrem Staatsbesuch nach Kalifornien. Doch natürlich gibt's auch einen Bösen, der ein Attentat auf sie plant. Mit einer hübschen Blondine will der Attentäter Infos aus Frank rauskitzeln. Die nackte Kanone heute 20.15 Uhr auf RTL 2 und soll's vielleicht auch aufgelockert einfach gleich weitergehen, dann schaut man bei St. Denis Medical rein. Ein unterfinanziertes und vor allem unterbesetztes Krankenhaus, viele verschiedene Charaktere und der ganz normale Krankenhauswahnsinn. Von Vogelangriffen über Fehlinvestitionen bis hin zu ausartenden Krankenhausgalas, alles ist mit dabei. 10 Folgen gibt's schon auf Wow. St. Denis Medical heißt die Serie.
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8: Ordentlich bewölkt hier aktuell in der Lausitz, hier und da mal ein Sonnenschein möglich über den Tag hinweg, aber ansonsten super viele Wolken, das Ganze bei 16 Grad maximal. So viel messen wir aktuell auch schon fast in Cottbus, 15 Grad aktuell, 15 Grad auch in Guben, 14 Grad aktuell in Lippen. Morgen sieht es ein bisschen anders aus, mehr Sonne, 12 Sonnenstunden haben sich angekündigt, Vormittag Sonne nonstop, das Ganze bei 21 Grad in der Spitze.
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8: Mit aktuell guten Nachrichten, ihr kommt überall gut durch, nur nicht zu schnell. Blitzeranhänger, die stehen insbesondere hier in Cottbus herum, unter anderem am Nordrand in Richtung Siloer Landstraße einer. Dann steht noch einer in der Elisabeth-Wolf-Straße, Blitz bei 30. Auch bei 30 ein Blitzeranhänger in der Sachsendorfer Straße. Der Blitz in Richtung der drei Schienen. Und in Kassel steht noch einer in der Karlauer Straße. Wenn ihr etwas habt, immer her damit. 0355 489 945 ist da die richtige Nummer.
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8: Früher war ich so ein absoluter Bücherwurm. Das lag wahrscheinlich auch eher daran, dass Handys da noch nicht so krass ein Ding war oder TikTok, beziehungsweise streng limitiert war bei uns zu Hause damals. Viel gelesen habe ich, unter anderem in der Schule mal Ruf der Wildnis von Jack London. Diese Geschichte, die kommt hierher nach Cottbus auf die Bühne im Staatstheater. Was uns da erwartet, ich war mal bei einer Probe mit dabei und erzähle euch gleich mehr.
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0: Es gab mal ein Buch, was ich in der Schule lesen musste. Ich glaube, das war so, weiß ich nicht, 8. oder 9. Klasse rum. Ruf der Wildnis hieß das, geschrieben von Jack London. Ein Buch, in dem ein Hund aus den USA entführt wird und in Kanada als Schlittenhund umerzogen wird. Es geht super brutal zu in diesem Buch, wieso auch immer wir das in so jungen Jahren gelesen haben. Es hat mich trotzdem sehr gefreut, als ich eine kommende Premiere beim Staatstheater gesehen habe, die genau diese Geschichte behandelt. Naja, so halb, denn die Grundlage ist ein Langgedicht von Sören Vollmer und ich bin mal vorbei und habe mir mal so eine Sprechprobe angehört. Ich bin dazu in so einem Raum im Probenzentrum des Staatstheaters rein, der eigentlich gefühlt schon eine halbe Halle ist. Super hohe Decke, ja. Viele Kreise und andere Markierungen da auf dem Boden, vermutlich von anderen Proben, denn hinten im Raum stehen auch noch super viele Requisiten herum. Am Fenster saß jemand am Schlagzeug und mitten im Raum war dann so ein Stuhlkreis und da saßen dann die Schauspieler und die beiden Regisseure und die sind schon eifrig am Proben gewesen. Ich hab's mal aufgenommen. Hört mal selbst hier.
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0: sehr freilassen, ne, und sehr so diese Spielkraft eigentlich anzapfen, die haben.
1: Und das Bühnenbild, das wird auch verrückt. Ein riesiger Eisberg in der Mitte und Elemente von einem Outdoor-Geschäft, habe ich mir sagen lassen. Und das hat tatsächlich auch einen Grund.
2: Unser Eindruck von Wildnis und Alaska, muss ich sagen, ich war da noch nie. Mein erstes Bild dazu ist irgendeine Outdoor-Geschäft-Werbung. Und ist eigentlich, das ist mein Blick darauf vor allem ist, das wird mir gezeigt, um Jacken zu verkaufen, die ich dann anziehe, um 5 Minuten im Regen zu gehen. Aber die Jacke wird beworben mit Yukon und Alaska. Und das ist eigentlich so mein Hauptbild, das ich überhaupt zu dieser Fernwelt habe, ist eigentlich vermittelt über so eine Shop-Ebene.
1: Saskia Kaufmann, wie das Stück wird, das kann ich noch nicht sagen. Noch steckt das Stück ja ganz am Anfang. Das Regie-Duo Witt Kaufmann arbeitet da aber in Hochtouren daran, dass bis zum 30.05. alles passt. Denn da ist ein Premiere im Großen Haus am Staatstheater Cottbus.
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1: Ein großer Baum mit breitem Blätterdach bot einem müden Wanderer Schatten und Ruhe. Nachdem der Mann gegessen, getrunken und ein Nickerchen gemacht hatte, dachte der Baum, der hat es gut. Der sieht die Welt, während ich seit Jahrzehnten hier stehe. Der Wanderer hingegen dachte, der Baum hat es besser. Er muss nicht die Mühen des Weges tragen und ist fest verwurzelt. Da sprach der Baum, du bist arm dran, du musst immer weiter, findest keine Ruhe. Ich habe meinen festen Platz, bin mit allem um mich vertraut. Der Wanderer entgegnete, du verpasst das Abenteuer des Aufbruchs und die Vielfalt der Welt. Beide verglichen sich, wurden traurig und merkten schließlich, wie sinnlos es war, sich gegenseitig zu bemitleiden. Da fragte der Baum, können wir nicht Freunde sein? Du erzählst mir von deinen Reisen und ich schenke dir Schatten, Weisheit und Früchte. So versöhnten sich Baum und Wanderer und hörten auf, sich zu vergleichen. In der Bibel steht, es gibt verschiedene Gaben, aber nur einen Geist. Es gibt verschiedene Dienste, aber nur den einen Herrn. Es gibt verschiedene Kräfte, aber nur den einen Gott, der alles in allen wirkt.
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10: Zwar viele Wolken, aber immerhin nicht zu kalt. 15 Grad aktuell hier in Cottbus und in Lüppen. 15 Grad messen wir aktuell auch in Burg. Heute Maximalwerte um die 16 Grad drin. Heute Nacht fallen die Temperaturen erstmal auf 5 Grad. Morgen geht es dann aber ordentlich wieder hoch auf 21 Grad. Und dann bekommen wir auch super viel Sonne ab. 12 Sonnenstunden haben sich angekündigt. Generell das ganze Wochenende über trocken.
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11: Ich bin Katrin Müller. Die Kassenärzte erwarten wegen der geplanten Einsparungen im Gesundheitswesen im kommenden Jahr deutlich weniger Behandlungen in den Arztpraxen. Nach Berechnungen der kassenärztlichen Vereinigungen wären durch die geplanten Sparmaßnahmen rund 46 Millionen Behandlungsfälle nicht finanziert. Hausärzte und Allgemeinmediziner, die bisher im Schnitt etwa 1000 Patientinnen und Patienten pro Quartal behandelten, könnten demnach nur noch etwa 900 Fälle behandeln. Für Fernzüge der Deutschen Bahn gibt es ab heute Last-Minute-Tickets zu kaufen. Sie sollen immer samstags und sonntags für Fahrten in der jeweils folgenden Woche gebucht werden können. Die Bahn will damit neue Kundengruppen ansprechen.
12: Die Bahn verspricht Preise ab 7 Euro für den Fernverkehr. Wer seine gewünschte Verbindung eingibt, muss aber nicht unbedingt auf diese Tiefpreise stoßen, denn sie sind nur für Züge verfügbar, in denen die Auslastung relativ gering ist. Die Wahrscheinlichkeit, ein Schnäppchen zu ergattern, ist also besonders hoch abseits der Hauptreisezeiten. Die Aktionspreise sind auf der Homepage und in der App mit einer Krone gekennzeichnet. Die Last-Minute-Tickets soll es zunächst bis September geben. Die Bahncard-Rabatte werden berücksichtigt. Thomas Bremser, Nachrichtenredaktion.
11: Die einen schimpfen auf das Bürokratiemonster EU mit den vielen Regeln, die anderen finden genau das gut, mit Blick auf Wirtschaft und sehen das gerade jetzt in diesen unruhigen Zeiten als überlebenswichtig an, mit anderen EU-Ländern eine Staatengemeinschaft zu bilden. Heute ist Europatag und da lohnt sich auch ein Blick zurück auf das, was die EU doch auch alles geschafft hat.
13: Die EU hat eine ganze Reihe von Erfolgen vorzuweisen. Da ist diese Freizügigkeit ohne Grenzkontrollen im Schengen-Raum für gut 400 Millionen Menschen. Da ist der Euro, da ist der Binnenmarkt. Das bedeutet einheitliche Regeln für alle Wirtschaftsbereiche. Es gibt massive Investitionen der EU in den Klimaschutz und die EU sieht sich auch als Garant der Grundrechte und als Garantie für den Frieden, weil sie Konflikte zwischen Staaten entschärft. Aus Brüssel, Herr Dieter Ebeling.
11: Ärztepräsident Klaus Reinhardt wirbt für eine frühere Einführung der geplanten Zuckerabgabe auf Getränke wie Limonaden und Colas. Sie sei richtig und längst überfällig, sagte der Chef der Bundesärztekammer der dpa. Die positiven gesundheitlichen Effekte treten demnach nicht sofort ein, sondern zeigen sich erst nach einigen Jahren. Reinhardt fordert deshalb, die Abgabe möglichst zügig einzuführen und nicht erst wie von der Bundesregierung geplant 2028.
10: Katrin Müller für uns heute in der Nachrichtenredaktion. Katrin, ich danke dir.
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10: Wir schauen mal auf die B115 Richtung Forst. Zwischen Jemlitzhütte und Abzweig nach Kleinödügen gab es einen Unfall. Die Unfallstelle ist noch ungesichert. Fahrt dort unbedingt vorsichtig. Geblitzt wird aktuell nur noch durch Anhänger. Hier in Cottbus stehen gleich drei. Einmal in der Elisabeth-Wolf-Straße bei Tempo 30. Auch bei 30 in der Sachsendorfer Straße. Der Anhänger blitzt in Richtung den drei Schienen. Und der letzte hier in Cottbus am Nordrand in Richtung Sidoer Landstraße. In der Lausitz steht noch ein Blitzeranhänger in Kasel in der Karlauer Straße. Und ich gebe jetzt das Mikrofon ab. Viel Spaß euch jetzt mit der Radio Cottbus Top 20 zusammen mit Enrico Ostendorf.
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14: Willkommen zu den offiziellen Hörercharts. Hier gibt's die 20 meistgewünschten Songs der vergangenen Woche, gewählt von euch. Und heute wieder mit jeder Menge neuer Musik, spannenden Chartbewegungen, einer neuen Nummer 1 und den größten Hits der Woche. Außerdem stelle ich heute wieder vier brandneue Hit-Tipps vor. Mit dabei Calvin Harris, Miles Smith, Paul Kalkbrenner und Lauf.
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14: American Girls, Harry Styles auf der 3. Letzte Woche auf 2, Fever Dream, Alex Warren. Wird heute wieder abgelöst. New Religion von Bebe Rexha und Faithless letzte Woche noch auf 1.
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14: Auch er stand bei uns Anfang des Jahres an der Chartspitze. Bruno Mars, I Just Might. In dieser Woche
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0: Boy You Turn Me auf Platz 19, Cascada und Felix Jehn.
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0: Seit 20 Jahren erfolgreich und er war auch jahrelang der bestbezahlte DJ der Welt, Calvin Harris. Oh, ein Jahr war er mit Taylor Swift zusammen, liegt auch schon wieder 10 Jahre zurück. Mittlerweile ist er wieder neu vergeben und verheiratet, jettet trotzdem pausenlos um die Welt, in diesem Sommer zum Beispiel wieder ganz oft auf Ibiza anzutreffen. Und höchstwahrscheinlich spielt er auch dann seinen neuen Song, Satisfy, unser erster Hitvorschlag. Hier ist Calvin Harris und Jessie, eine ganz neue Stimme aus Irland.

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1: Need Your Love, neuer Song von One Republic, in dieser Woche bei uns auf Platz 17. Nicht nur Calvin Harris, sondern auch David Guetta kann man in diesem Jahr wieder live auf Ibiza erleben. Genau dort hat er vor einigen Wochen diesen Song aufgenommen, gemeinsam mit Jennifer Lopez, Save Me Tonight, in dieser Woche auf
0: Platz 16.

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5: So, hier im zweiten Teil der Top 20 Hörercharts gibt's neue Musik von Miles Smith, Leonie und jetzt sofort Olivia Rodrigo. Neuer Einstieg für die Nummer Drop Dead.
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Im Kino lief Man in Black mit Will Smith, Platz 1 in den Kinocharts in den USA. Und auch bei uns war Will Smith 1997 mit Man in Black der erfolgreichste Schauspieler. Er liefert auch gleich den Soundtrack zum Film. Dieser landete auf Platz 1 der deutschen Verkaufscharts. 97 war ja auch das erfolgreichste Jahr für Aqua, eine Band aus Dänemark, die mit ihrem Hit Barbie Girl in 35 Ländern auf Platz 1 standen. Mattel, die Spielzeugfirma, bekannt für Barbie-Puppen, fand das gar nicht so lustig. Aqua benutzten ja den Namen Barbie und die Videos waren eindeutig zu sexy, meinte zumindest Mattel. Es kam zum Gerichtsstreit, der dauerte einige Jahre lang. Letztendlich hat Mattel gegen Aqua und Universal Music verloren. Ein Sommerhit in 97 gelang auch der Band Hanson aus Oklahoma. Das waren drei Jungs, die in 27 Ländern auf Platz 1 standen. Und zwar mit dieser Nummer hier, hatten danach nie wieder Erfolg, denn der Stimmbruch kam dazwischen. Hier sind die Hanson. 1997.

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0: Neuer Song von Leonie und Callum Scott. Eben gehört auf Platz 13. Stay. Mit neuem Sound geht's gleich weiter. Miles Smith kommt hier nach Taylor Swift. Opalite.
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1: Stargazing war sein großer Durchbruch und etliche Hits folgten. Das eben war die brandneue Single von Mai Smith. Hold Me in the Dark wird er ganz gewiss auch in seinem Live-Programm haben. Im Herbst kommt er nach Deutschland und die Tickets gibt's jetzt schon zu kaufen. Gleich Halbzeit hier in den Top 20 Charts. Es kommen die Plätze 10 bis 1. Heute mit einer neuen Chartspitze. Jetzt aber erstmal Platz 11. Kamrad, Hug Yourself.

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13: Ihr habt sie abgestimmt und euch gewünscht, die Top 20 Hits dieser Woche. Wir sind mittendrin, denn die Plätze 20 bis 11 liegen hinter uns, vor uns die Top 10. Und mit ihr geht es weiter. Olivia Dean, heute hier mit dem höchsten Aufsteiger der Woche. Von Platz 19 hoch auf
11: Platz 10.

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0: aktuelle Song von Miles Smith, Drive Safe, in dieser Woche bei uns auf Platz 9.
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0: Hit-Tipp. Unser dritter Hitvorschlag kommt aus den USA. Es sind zwei Künstler. Die beiden sind sich backstage immer mal wieder begegnet. Dann haben sie sich zu einer Studio-Session in Los Angeles verabredet und diesen gemeinsamen Song aufgenommen. Khalid und Lauf passen stimmlich wirklich sehr gut zusammen. Hiermit

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1: Kaido und John, Turn the Lights Off in dieser Woche auf Platz 7. Davor hatten wir Out of the Dark von Clock Clock auf Platz 8. Gleich die besten 5, knapp daneben Somber.

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11: Weiter geht's Richtung Platz 1. Heute neu besetzt. Vorher noch Neues von Paul Kalkbrenner, Alex Warren, Kygo und das hier sind BTS. Für die Jungs geht's drei Plätze nach oben auf der Chartleiter mit Swim.
10: Platz 5. Wow.

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0: hier, Save My Love.
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0: Khalid und Kygo.
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0: Fever Dream, Alex Warren. Letzte Woche 2, heute hier auf
2: Platz 3.

0: Korstendorf.
1: Das waren sie, eure meistgewünschten Songs der letzten Tage, die Top 20 Charts. Wir sind am Ziel bei Platz 1 angekommen, heute neu besetzt von Harry Styles und American Girls.
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2: Platz 1. 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
12: Heute ist es noch etwas bewölkt hier in der Lausitz, es scheint aber auch wieder ein bisschen mehr Sonne nach den ganzen dunklen Tagen. Dazu gibt es heute maximal 16 Grad und regnen soll es heute auch nicht mehr. Später am Abend noch etwas mehr Sonne möglich.
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13: Ich bin David Büchner. Im kommenden Jahr könnte es deutlich weniger Behandlungen in den Arztpraxen geben. Grund dafür sind die geplanten Einsparungen im Gesundheitswesen. Nach Angaben der kassenärztlichen Vereinigungen wären dadurch rund 46 Millionen Behandlungsfälle nicht finanziert.
14: Die Kassenärzte schlagen Alarm. Es drohen noch weniger Arzttermine, noch längere Wartezeiten und noch mehr Aufnahmestopps in Praxen. Denn das Gesetz sieht weniger Extrazahlungen an Ärzte vor. Aber die seien Unternehmer, sagt Kassenärztechef Gassen der Bild. Gibt es weniger Geld, müssten die Praxen ihre Angebote eben einschränken. Das Sparpaket soll dafür sorgen, dass die Beiträge der gesetzlichen Krankenkassen nicht weiter ansteigen. Das Gesetz muss noch durch den Bundestag und Bundesrat. Thomas Bremser, Nachrichtenredaktion.
13: Russlands Präsident Wladimir Putin hat sich bei der Militärparade zum 9. Mai sicher gezeigt, den Angriffskrieg gegen die Ukraine zu gewinnen. Er sei fest davon überzeugt, dass die Sache gerecht sei, so Putin.
15: Es war eine ungewöhnliche Militärparade hier im kalten Moskau ohne die sonst zur Schau gestellten Panzer und Raketen. Dieser abgespeckte Aufmarsch von tausenden Soldaten ist auch ein Zeichen dafür, dass es für Kreml-Chef Putin in seinem Krieg gegen die Ukraine nicht gut läuft. Zwar behauptete Putin in seiner Rede auf dem Roten Platz, die Armee komme voran, aber ein Sieg Russlands ist nicht in Sicht. Gelegen kam Putin aber eine von US-Präsident Trump vermittelte Waffenruhe, weil damit auch die befürchteten Drohnenangriffe Kiews zur Parade ausblieben. Aus Moskau, Ulf Mauder.
13: Die Südwest-CDU gibt grünes Licht für eine Neuauflage der grün-schwarzen Landesregierung in Baden-Württemberg. Die Delegierten stimmten bei einem Parteitag dem Koalitionsvertrag zu. CDU-Landeschef Manuel Hagel hatte zuvor bei seiner Partei für die Zusammenarbeit mit den Grünen geworben. Er sagte, man werde koalieren, aber nicht fusionieren. Aus Unterschieden könne etwas Neues, Gemeinsames geschaffen werden. In Venedig ist die 61. Kunstbiennale, eine der wichtigsten Veranstaltungen für zeitgenössische Kunst, eröffnet worden. Begleitet wird sie in diesem Jahr von Diskussionen um die Teilnahme Russlands und Israels. Die Jury war in der vergangenen Woche aus Protest geschlossen zurückgetreten. Die sonst übliche Eröffnungsfeier fiel aus.
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1: 9. Mai 1994. Neu in den Charts sind die Crashtest-Dummies mit diesem Song. Mitte der 80er studiert Brad Roberts in Winnipeg, Kanada. Wobei studieren ist vielleicht ein bisschen viel gesagt. Viel lieber hängt er in der Bar ab, in der er neben dem Studium noch kellnert. Denn hier sind seine Freunde. Sein Bruder kommt oft vorbei und zusammen haben sie eine gute Zeit. Studieren kann man ja später immer noch. Als eines Abends die Band, die an den Wochenenden immer in der Bar spielt, ausfällt, springt Brad mit seinen Freunden ein und spielt ab jetzt jedes Wochenende dort. Er beginnt, erste Songs zu schreiben und aus dem Spaßprojekt wird immer mehr und mehr ernst. 1993 kommt dann schon das zweite Album der inzwischen erfolgreich gewordenen Band raus und darauf ist auch ihr größter Hit. Ein Song über verschiedene isolierte Kinder, die entweder wegen körperlicher Beeinträchtigungen oder wegen schlichtem Mobbing Außenseiter sind und darunter leiden. Die einzelnen Geschichten stammen alle aus Brad Roberts eigener Geschichte und dieser Song ist seine Art, das zu verarbeiten. Der Song landet in mehreren Ländern ganz oben in den Charts. Nur in Kanada, in ihrer Heimat, ist der Song bis heute nicht erfolgreich.

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1: Ihr seid jetzt alle hoffentlich mittendrin im wohlverdienten Wochenende. Und da stellt sich natürlich die Frage, was gibt's denn heute und morgen so zu tun in der Lausitz? Wir haben mal wieder ein paar Tipps für euch zusammengestellt. Und hier kommt direkt der erste. Im Bürgerhaus Groß-Osnig beispielsweise gibt es heute eine Lesung von Silja Riemer. Ab 16 Uhr liest sie da aus ihrem Roman Stark wie ein Schmetterling. Aber wenn ihr mehr Lust auf Bewegung und Tanzen habt, der Club Bellevue in Löwen feiert heute seinen 23. Geburtstag. Und dafür gibt es dann auch verschiedene DJs, die spielen Elektro- und Techno-Sounds für euch. Es gibt außerdem auch einen Outdoor-Clubgarten und ein Barbecue und los geht's da ab 22 Uhr. Natürlich haben wir aber auch ein paar Tipps für morgen für euch, da gibt es auch ein paar Veranstaltungen. In Senftenberg ist da das Tierparkfest. Ab 9 Uhr könnt ihr beim Tierpark viel entdecken und dazu gibt's leckeres Essen aus dem Bistro. Ein Ausflug also für die ganze Familie. Und der Ostdeutsche Rosengarten in Forst startet außerdem diesen Sonntag in die neue Saison. Los geht's da ab 9.30 Uhr mit Live-Musik im Park. Danach erwartet alle Besucher eine Seifenblasenshow und auch eine Hochzeitsausstellung. Und außerdem gibt es noch einmal die Babyrosenaktion für die Familien. Also ihr hört wieder ein Wochenende voller Programm bei uns hier in der Lausitz. Und alle weiteren Tipps könnt ihr auch auf radiocottbus.de nachlesen.
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11: Heute gibt es Temperaturen im zweistelligen Bereich für uns, dazu ein paar Wolken am Himmel. Die Sonne, die schafft es aber immer wieder mal durchzuscheinen. Es bleibt heute überwiegend trocken, insgesamt wird es also ein eher wechselhafter Tag.
3: Es ist 15 Uhr. 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
12: Ich bin Babit Büchner. Um den Anstieg der Krankenkassenbeiträge zu stoppen, hat die Koalition Sparmaßnahmen auf den Weg gebracht. Gekürzt wird unter anderem bei Arztpraxen. Die Kassenärzte warnen deshalb jetzt vor deutlich weniger Terminen für Patienten. Hausärzte und Allgemeinmediziner könnten damit rund 100 Fälle weniger pro Quartal behandeln. Das Bundeskabinett hatte das Sparpaket für das Gesundheitswesen Ende April auf den Weg gebracht. Es muss noch durch den Bundestag und den Bundesrat. Mit einer Militärparade in Moskau hat Russland den Sieg über Nazi-Deutschland gefeiert. Die Parade fällt aber in diesem Jahr deutlich kleiner aus, ohne Panzer und Raketen. Präsident Wladimir Putin zeigte sich bei seiner Rede überzeugt, den Krieg gegen die Ukraine zu gewinnen.
13: Ich bin fest davon überzeugt, unsere Sache ist gerecht. Wir stehen zusammen, der Sieg war immer und wird immer auf unserer Seite sein. Hurra!
12: In der Nacht war eine dreitägige Waffenruhe in Kraft getreten, die US-Präsident Donald Trump zuvor überraschend verkündet hatte. Altersvorsorge per Aktie bleibt für viele Menschen in Deutschland ein Tabu, trotz neuer staatlicher Förderung. Fast jeder zweite Erwerbstätige hält es für unwahrscheinlich, ein gefördertes Altersvorsorgedepot zu eröffnen, ergab eine YouGov-Umfrage für die Postbank.
14: Die Deutschen gelten beim Geldanlegen als vorsichtig. Aktien und Fonds sind vielen zu unsicher, obwohl dabei langfristig oft mehr rumkommt als beim klassischen Sparkonto. Ab Januar soll es neue Möglichkeiten geben, privat und staatlich gefördert über ein Altersvorsorgedepot für den Ruhestand vorzusorgen. Kinder und Jugendliche können mit der Frühstartrente den ersten Grundstein legen. Laut Umfrage würde rund ein Drittel der Berufstätigen dann aber eine sichere Anlage mit garantiertem Auszahlungsbetrag wählen, statt der Risikovariante ohne Garantien. Katrin Müller, Nachrichtenredaktion.
12: Nach dem Hantavirus-Ausbruch auf dem Kreuzfahrtschiff Hondius sind Rückführungsflüge für deutsche und andere europäische Passagiere geplant. Das Schiff wird morgen vor dem Hafen von Granadilla im Süden von Teneriffa erwartet, hieß es von den spanischen Behörden. Die Planungen für die Ankunft inklusive Untersuchungen und Quarantäneprozeduren werde unter anderem von der Weltgesundheitsorganisation verantwortet.
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2: Nach einer anstrengenden Woche will man ja am Wochenende manchmal gar nicht zu viel machen, sondern einfach auf der Couch mit der ganzen Familie entspannen und das am besten bei einem guten Film. Und etwas, was ihr mit eurer ganzen Familie auch wirklich schauen könnt, ist Wall-E, der Letzte räumt die Erde auf. Da geht es um einen süßen Roboter, der räumt seit Jahrhunderten allein den Müll auf der zerstörten Erde weg, nachdem die Menschen wegen der Umweltverschmutzung ins All geflohen sind. Irgendwann findet er einen zweiten Roboter, Eve, und er verliebt sich auch in sie. Und gemeinsam nehmen sich die beiden die Aufgabe, die Menschen zurück auf die Erde zu holen. Und wie das so abläuft, das könnt ihr heute auf Sat.1 um 20.15 Uhr sehen. Wenn ihr aber mehr auf Thriller steht, auf Netflix gibt es jetzt gerade eine richtig coole Miniserie, die ist ganz neu. Die ehemalige Nachrichtensprecherin Anna hat sich über ein Jahr zurückgezogen und als es in ihrer Heimatstadt plötzlich einen Mord gibt,

0: kehrt sie zurück und beginnt selbst da ein bisschen zu ermitteln. Und dabei stößt sie auf ganz viele Geheimnisse aus der Vergangenheit. Auf Netflix warten da 6 Folgen voller Überraschungen auf euch, also schaut es euch einfach mal an.
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8: Heute ziemlich wechselhaftes Wetter in der Lausitz. Ein paar Sonnenstrahlen, aber auch ein paar Wolken. Vom Regen sollen wir allerdings nicht mehr überrascht werden. Maximal werden es heute bis zu 16 Grad. Am Abend sinken die Temperaturen auch nur ganz leicht und es könnte auch ein bisschen mehr Sonne rauskommen.
7: Es ist 16 Uhr. 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
9: Ich bin Babit Büchner. Das ungarische Parlament hat Peter Matja zum neuen Ministerpräsidenten gewählt. 140 der 199 Abgeordneten stimmten für den bürgerlichen Politiker, der damit Viktor Orbán nach 16 Jahren an der Macht ablöst. Der neue Regierungschef will Ungarn verändern und mit Brüssel verhandeln. Der Kampf gegen die Korruption und die Heimholung der gesperrten EU-Hilfen stehen auf seiner To-Do-Liste ganz oben. Im kommenden Jahr könnte es deutlich weniger Behandlungen in den Arztpraxen geben. Grund dafür sind die geplanten Einsparungen im Gesundheitswesen. Nach Angaben der Kassenärztlichen Vereinigung wären dadurch rund 46 Millionen Behandlungsfälle nicht finanziert.
10: Die Kassenärzte schlagen Alarm. Es drohen noch weniger Arzttermine, noch längere Wartezeiten und noch mehr Aufnahmestopps in Praxen. Denn das Gesetz sieht weniger Extrazahlungen an Ärzte vor. Aber die seien Unternehmer, sagt Kassenärztechef Gassen der Bild. Gibt es weniger Geld, müssten die Praxen ihre Angebote eben einschränken. Das Gesetz muss noch durch den Bundestag und Bundesrat. Thomas Bremser, Nachrichtenredaktion.
9: Mit einer Militärparade in Moskau hat Russland wie immer am 9. Mai den Sieg über Nazi-Deutschland gefeiert. Die Parade fiel in diesem Jahr aber deutlich kleiner aus.
11: Der Kreml hier in Moskau reagierte erleichtert, dass die Militärparade ohne die befürchteten Drohnenangriffe aus der Ukraine über die Bühne ging. Aus Angst vor Störungen verzichtete Kreml-Chef Putin diesmal auf die sonst übliche Waffenschau mit Panzern und Raketen. Sehr gelegen kam Putin und den tausenden Soldaten heute auch eine von US-Präsident Trump vermittelte Waffenruhe. Die hielt zwar zumindest hier in Moskau, an anderen Stellen aber warfen sich die Kriegsparteien wie bei Waffenruhen in der Vergangenheit erneut massenhafte Verstöße vor. Aus Moskau, Ulf Mauder.
9: Und zum Sport. Magdeburg hat einen großen Schritt in Richtung Klassenerhalt in der zweiten Fußball-Bundesliga gemacht. Die Mannschaft gewann gegen Kiel mit 3:1. Dresden verpasste die vorzeitige Rettung. Die Sachsen verloren mit 1:2 beim Abstiegskampfkonkurrenten Eintracht Braunschweig. Im Aufstiegskampf hat Hannover die Chance verpasst, Druck auf die Konkurrenz zu machen. Gegen Bochum stand es am Ende 1:1 unentschieden.
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1: Auch am Wochenende lohnt sich ein Blick auf den Jobmarkt. Auf radiocottbus.de findet ihr jede Menge Stellenangebote direkt aus der Lausitz. Und wir haben auch direkt zwei Tipps für euch jetzt. Das IBA Ingenieurbüro für Brandschutz und Arbeitssicherheit in Cottbus sucht aktuell nach Bauzeichnerinnen und Bauzeichnern. Da geht es vor allem darum, Brandschutzpläne zu erstellen, also zweidimensionale Grundrisse, Flucht- und Rettungspläne oder Feuerwehrplandokumentationen. Ihr solltet euch mit mindestens einem CAD-Programm auskennen, einen Führerschein haben und schon ein paar Erfahrungen im Brand- oder Arbeitsschutz mitbringen. Dafür gibt es dann attraktives Gehalt, flexible Arbeitszeiten und 30 Tage Urlaub. Und wenn ihr euch mehr für Autos interessiert und auch andere dafür begeistern könnt, dann könnt ihr euch beim Autohaus Fettschau bewerben. Da werden nämlich Verkaufsberater gesucht. Wenn ihr eine abgeschlossene kaufmännische oder auch technische Ausbildung im Automobilbereich mitbringt und Erfahrung im Verkauf habt, dann seid ihr da beim Autohaus Fettschau genau richtig. Dafür gibt es dann eine überdurchschnittliche Bezahlung, flexible Arbeitszeiten und viele weitere Vorteile in einem modernen Arbeitsumfeld. Alle Infos zu den genannten Stellen und auch mehr findet ihr auf radiocottbus.de.
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1: 9. Mai 2000. Britney Spears ist mit Oops, I Did It Again ganz neu in den deutschen Singlecharts. Britney ist gerade mal 19, als sie diesen Song rausbringt und so langsam geht ihr Image vom süßen Mädchen von nebenan in eine ganz andere Richtung. Sie wird von den Medien jetzt mehr als sexy junge Frau dargestellt und dabei werden die Gerüchte um ihre angebliche Jungfräulichkeit immer mehr. Die Zeile im Song, in der sie davon singt, dass sie vielleicht gar nicht so unschuldig ist, die bringen dabei vielen Zweifel auf. Im Song spielt Britney mit genau solchen Gerüchten und Zweifeln. Sie singt davon, wie viele Herzen sie andauernd brechen muss und dass sie einfach nicht verhindern kann, dass sich so viele Männer in sie verlieben. Mit ihrem zweiten Album Oops, I Did It Again zeigt sie also, dass sie zwar ihrem Musikstil erstmal treu bleibt, ihr Image, aber so ein wenig umgekrempelt wird. Und damit hat sie Erfolg, denn das Album schafft es sowohl in den USA als auch in Deutschland auf Platz 1 der Albumcharts. Britney, damals mit zarten 19, natürlich noch Jungfrau. Oops, I Did It Again.

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5: Heute ist es noch etwas bewölkt hier in der Lausitz. Es scheint aber auch wieder ein bisschen mehr Sonne nach den ganzen dunklen Tagen. Dazu gibt es heute maximal 16 Grad und regnen soll es heute auch nicht mehr. Später am Abend noch etwas mehr Sonne möglich.
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6: Ich bin David Büchner. Das ungarische Parlament hat Peter Modjar zum neuen Ministerpräsidenten gewählt. Eine deutliche Mehrheit der Abgeordneten stimmten für den bürgerlichen Politiker, der damit Viktor Orbán nach 16 Jahren an der Macht ablöst.
7: Modjars Tisza-Partei hatte die Parlamentswahl im April mit klarem Vorsprung gewonnen. Der neue Regierungschef verspricht nicht weniger als eine Systemwende. Unter Orbán war Ungarn zu einer korrupten Halbautokratie verkommen. In Europa war das Land isoliert. Modjar möchte rechtsstaatliche und demokratische Verhältnisse schaffen. Die Ungarn sollen wieder eine Zukunft für sich und ihr Land sehen können, sagte er in seiner Antrittsrede. Aus Budapest, Gregor Mayer.
6: Nach einer von US-Präsident Donald Trump vermittelten Waffenruhe im Ukraine-Krieg hat Kreml-Chef Wladimir Putin seine Militärparade zum 9. Mai störungsfrei durchgezogen, wenn auch deutlich kleiner, ohne Panzer und Raketen. Die von ukrainischer Seite befürchteten Drohnenangriffe blieben aus. Russland feiert am 9. Mai den Tag des Sieges der Sowjetunion über Nazi-Deutschland. In seiner Rede zeigte sich Putin sicher, dass Moskaus Armee auch den Krieg gegen die Ukraine gewinnt. In Baden-Württemberg ist die letzte Hürde für eine Neuauflage der grün-schwarzen Landesregierung genommen worden. Die Delegierten von Grünen und CDU stimmten dem Koalitionsvertrag bei Parteitagen zu.
8: Schon seit 2016 regieren Grüne und CDU gemeinsam in Baden-Württemberg. Bislang hieß der Ministerpräsident Winfried Kretschmann. Nun soll am kommenden Mittwoch Cem Özdemir zum neuen Regierungschef gewählt werden. Er hatte sich im Wahlkampf regelmäßig von der Grünen Bundespartei abgesetzt und damit im Schlussspurt den CDU-Spitzenkandidaten Manuel Hagel doch noch überholt. Allerdings sehr knapp, deshalb gibt es im neuen Landtag eine seltene Pattsituation. Beide Parteien haben jeweils 56 Mandate. Thomas Brock, Nachrichten. Redaktion.
6: Und zum Sport. Magdeburg hat einen großen Schritt in Richtung Klassenerhalt in der zweiten Fußball-Bundesliga gemacht. Die Mannschaft gewann gegen Kiel mit 3:1. Dresden verpasste die vorzeitige Rettung. Die Sachsen verloren mit 1:2 beim Abstiegskampf-Konkurrenten Braunschweig. Im Aufstiegskampf hat Hannover die Chance verpasst, Druck auf die Konkurrenz zu machen. Gegen Bochum stand es am Ende 1:1.
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2: Meghan Trainor, die ist mittlerweile fast 15 Jahre richtig erfolgreich und hat auch wirklich eine steile Karriere hingelegt. Vor allem natürlich als Sängerin, aber neben Singen und Songs schreiben kann sie auch Keyboard, Trompete und auch Gitarre spielen. An der Highschool war sie sogar als Trompeterin in einer Jazzband und ich finde, diesen Einfluss vom Jazz merkt man ihrer Musik bis heute auch so ein bisschen an. Und das ist auch auf ihrem neuen Album so. Die ganze Woche hören wir uns da zusammen durch. Toy With Me heißt das neue Album, was übersetzt ungefähr so viel wie Spiel mit mir bedeutet. Insgesamt 14 Songs sind auf ihrem 7. Studioalbum drauf und einer davon ist Princess und den hören wir jetzt.

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8: Jetzt zum Abend gibt es noch etwas mehr Sonne als tagsüber. Die wird aber noch ein bisschen von den Wolken verdeckt. Dazu aktuell bis zu 15 Grad. Morgen wird es wieder dann schön sonnig und warm. Bis zu 21 Grad erwarten uns.
7: Es ist 18 Uhr. 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
9: Ich bin Babit Büchner. Mit der Wahl von Peter Modja zum Ministerpräsidenten ist in Ungarn die 16-jährige Ära von Viktor Orban zu Ende gegangen. Das Parlament hob mit deutlicher Mehrheit den Chef der bürgerlichen Tisza-Partei ins höchste Regierungsamt. Anschließend legte Modja den Amtseid ab. Die neue Parlamentspräsidentin hatte zuvor als erste Amtshandlung verfügt, dass nach 12 Jahren die Europafahne wieder an der Fassade des Parlamentsgebäudes angebracht wird. Mit einer Militärparade in Moskau hat Russland wie immer am 9. Mai den Sieg über Nazi-Deutschland gefeiert. Die Parade fiel in diesem Jahr dabei deutlich kleiner aus.
10: Der Kreml hier in Moskau reagierte erleichtert, dass die Militärparade ohne die befürchteten Drohnenangriffe aus der Ukraine über die Bühne ging. Aus Angst vor Störungen verzichtete Kreml-Chef Putin diesmal auf die sonst übliche Waffenschau mit Panzern und Raketen. Sehr gelegen kam Putin und den tausenden Soldaten heute auch eine von US-Präsident Trump vermittelte Waffenruhe. Die hielt zwar zumindest hier in Moskau, an anderen Stellen aber warfen sich die Kriegsparteien erneut massenhafte Verstöße vor. Aus Moskau, Ulf Mauder.
9: Das vom Hunter-Virus-Ausbruch betroffene Kreuzfahrtschiff Hondius soll morgen früh Teneriffa erreichen. Bei Tageslicht sollen die Menschen dann von Bord gehen können. Der Chef der Weltgesundheitsorganisation WHO versucht unterdessen, die Sorgen der Menschen auf Teneriffa zu zerstreuen.
11: Es ist sehr ungewöhnlich, dass sich der WHO-Chef in einem Brief direkt an die Bewohner der Insel richtet. Er verstehe ihre Sorgen, aber die seien unbegründet. Der Transport der Passagiere zu den Flugzeugen sei bestens organisiert, ein Kontakt mit Bürgern oder auch nur Gegenständen auf der Insel gar nicht möglich. Außerdem sei es erfreulich, dass auf dem Kreuzfahrtschiff kein neuer Verdachtsfall aufgetreten sei. Grundsätzlich versicherte der WHO-Chef erneut, dass das Hunter-Virus nicht mit Covid vergleichbar sei. Aus Wien, Matthias Röder.
9: Und zum Fußball. RB Leipzig ist sicher in der Champions League nach einem 2:1-Sieg gegen den FC St. Pauli. Und Augsburg darf weiter vom Einzug in die Conference League träumen nach einem 3:1 gegen Mönchengladbach. Außerdem spielten Stuttgart-Leverkusen 3:1 und Hoffenheim-Werder-Bremen 1:0.
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7: Jetzt am Abend haben wir noch ganz angenehme Temperaturen, bis zu 15 Grad noch. Nachts kühlt es dann leicht ab, etwa auf 10 Grad. Morgen steigen die Temperaturen dann noch mehr an, bis zu 21 Grad werden erwartet und dazu noch mehr Sonne als heute.
6: Es ist 19 Uhr. 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
8: Ich bin Babette Büchner. Nach dem vorläufigen Stopp der Entlastungsprämie hat Bundeskanzler Friedrich Merz Beratungen der Koalition über andere Lösungen angekündigt. Man werde diskutieren, was noch getan werden könne, so der Kanzler.
9: Es war eine Schlappe für die Bundesregierung. Ihr Plan, dass Beschäftigte vom Arbeitgeber bis zu 1.000 Euro steuerfrei bekommen können, ist erst einmal vom Tisch. Der Bundesrat stimmte dem Gesetzentwurf nicht zu, wegen der befürchteten Einnahmeausfälle. Ob die Regierung nun den Vermittlungsausschuss anruft, um dort nach einem Kompromiss zu suchen, ist noch offen. Das Thema Entlastungen dürfte auf jeden Fall zentral sein beim Koalitionsausschuss am kommenden Dienstag. Aus Berlin, Thomas Brockt.
8: Das ungarische Parlament hat Peter Matyar zum neuen Ministerpräsidenten gewählt. Eine deutliche Mehrheit der Abgeordneten stimmten für den bürgerlichen Politiker. Matyar löst Viktor Orbán nach 16 Jahren an der Macht ab.
10: Matyars Tisza-Partei hatte die Parlamentswahl im April mit klarem Vorsprung gewonnen. Der neue Regierungschef verspricht nicht weniger als eine Systemwende. Unter Orbán war Ungarn zu einer korrupten Halbautokratie verkommen. Die Wirtschaft stagnierte, in Europa war das Land isoliert. Magyar möchte rechtsstaatliche und demokratische Verhältnisse schaffen. Die Ungarn sollen wieder eine Zukunft für sich und ihr Land sehen können, sagte er in seiner Antrittsrede. Aus Budapest, Gregor Mayer.
8: Grüne und CDU haben grünes Licht gegeben für eine Neuauflage der grün-schwarzen Landesregierung in Baden-Württemberg. Die Delegierten beider Parteien stimmten dem Koalitionsvertrag bei Parteitagen zu. Die beiden Verhandlungsführer Cem Özdemir und Manuel Hage warben für einen politischen Kurs der Mitte. Und zum Fußball. RB Leipzig ist sicher in der Champions League nach einem 2:1-Sieg gegen Abstiegskandidat FC St. Pauli. Und auch Stuttgart ist auf dem besten Weg in Richtung europäische Königsklasse. Die Mannschaft zog durch ein 3:1 im direkten Duell an Bayer Leverkusen vorbei. Augsburg darf weiter vom Einzug in die Conference League träumen nach einem 3:1 gegen Mönchengladbach. Und Hoffenheim gewann gegen Werder Bremen mit 1:0.
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8: Jetzt zum Abend gibt es noch etwas mehr Sonne als tagsüber. Die wird aber noch ein bisschen von den Wolken verdeckt. Dazu aktuell bis zu 15 Grad. Morgen wird es wieder dann schön sonnig und warm. Bis zu 21 Grad erwarten uns.
9: Es ist 20 Uhr. 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
10: Ich bin Babette Büchner. Nach dem vorläufigen Aus für die versprochene Entlastungsprämie hält Bundesfinanzminister Lars Klingbeil an Finanzhilfen für Beschäftigte fest. Seine Hand bleibe ausgestreckt, sagte Klingbeil. Die Bundesregierung wird bei ihrem nächsten Spitzentreffen am Dienstag über Lösungen beraten.
11: Man dürfe sich jetzt nicht im Klein-Klein zerlegen, sondern müsse den Bürgerinnen und Bürgern schnell ein Signal senden, mahnt Finanzminister Klingbeil. Nach dem Nein der Länder zur steuerfreien Prämie könnten beim Treffen am Dienstag Entlastungen über eine Reform der Einkommensteuer angeschoben werden. Davon sollen dann vor allem Menschen mit kleinen und mittleren Einkommen profitieren. Aber auch da ist fraglich, ob die Länder am Ende mitziehen. Denn sie lehnen die Entlastungsprämie für Beschäftigte vor allem wegen möglicher Steuerausfälle ab. Katrin Müller, Nachrichtenredaktion.
10: Mit der Wahl von Peter Modja zum Ministerpräsidenten ist in Ungarn die 16-jährige Ära von Viktor Orban zu Ende gegangen. Das Parlament hob mit deutlicher Mehrheit den Chef der bürgerlichen Tisza-Partei ins höchste Regierungsamt. Anschließend legte Modja den Amtseid ab. Die neue Parlamentspräsidentin hatte zuvor als erste Amtshandlung verfügt, dass nach 12 Jahren die Europafahne wieder an der Fassade des Parlamentsgebäudes angebracht wird. Nach dem Hantavirus-Ausbruch auf einem Kreuzfahrtschiff wachsen die Sorgen vor weiteren Infektionen. Experten beruhigen aber. Morgen soll das Schiff die Kanareninsel Teneriffa erreichen.
12: Für die fast 150 Menschen an Bord des von Infektionen mit dem Hantavirus betroffenen Kreuzfahrtschiffes Hondius geht eine 40-tägige Odyssee zu Ende. Wenn alles klappt wie geplant, können die Menschen aus 23 Nationen nun von der spanischen Ferieninsel Teneriffa aus endlich in ihre Heimat fliegen. Dort aber könnte sie eine längere Quarantäne erwarten, denn eine Entwarnung gibt es wegen der langen Inkubationszeit und unzuverlässiger Testmethoden erst Wochen nach dem letzten Kontakt mit einem Erkrankten. Aus Spanien, Januar Ronneburger.
10: Und zum Fußball. RB Leipzig ist sicher in der Champions League nach einem 2:1-Sieg gegen den FC St. Pauli. Und auch Stuttgart ist auf dem besten Weg in Richtung europäische Königsklasse. Die Mannschaft zog durch ein 3:1 im direkten Duell an Bayer Leverkusen vorbei. Außerdem spielten Hoffenheim gegen Werder Bremen 1:0 und Augsburg gegen Mönchengladbach 3:1.
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1: Ich bin Ursula Winkler. Nach dem vorläufigen Aus für die versprochene Entlastungsprämie hält Finanzminister Klingbeil an Hilfen für Beschäftigte fest. Seine Hand bleibe ausgestreckt, sagte er. Die Bundesregierung will bei ihrem nächsten Spitzentreffen am Dienstag über Lösungen beraten.
2: Man dürfe sich jetzt nicht im Klein-Klein zerlegen, sondern müsse den Bürgerinnen und Bürgern schnell ein Signal senden, mahnt Finanzminister Klingbeil. Nach dem Nein der Länder zur steuerfreien Prämie könnten beim Treffen am Dienstag Entlastungen über eine Reform der Einkommensteuer angeschoben werden. Davon sollen dann vor allem Menschen mit kleinen und mittleren Einkommen profitieren. Aber auch da ist fraglich, ob die Länder am Ende mitziehen. Denn sie lehnen die Entlastungsprämie für Beschäftigte vor allem wegen möglicher Steuerausfälle ab. Katrin Müller, Nachrichtenredakteurin. Aktion.
1: Im kommenden Jahr könnte es deutlich weniger Behandlungen in den Arztpraxen geben, wegen der geplanten Einsparungen im Gesundheitswesen. Nach Angaben der kassenärztlichen Vereinigungen wären dadurch rund 46 Millionen Behandlungsfälle nicht finanziert.
3: Die Kassenärzte schlagen Alarm. Es drohen noch weniger Arzttermine, noch längere Wartezeiten und noch mehr Aufnahmestopps in Praxen. Denn das Gesetz sieht weniger Extrazahlungen an Ärzte vor. Aber die seien Unternehmer, sagt Kassenärztechef Gassen der Bild. Gibt es weniger Geld, müssten die Praxen ihre Angebote eben einschränken. Das Sparpaket soll dafür sorgen, dass die Beiträge der gesetzlichen Krankenkassen nicht weiter ansteigen. Das Gesetz muss noch durch den Bundestag und Bundesrat. Thomas Bremser, Nachrichtenredaktion.
1: Das vom Hantavirus-Ausbruch betroffene Kreuzfahrtschiff Hondius soll heute die Kanareninsel Teneriffa erreichen und vor einem Hafen anlegen. Die Ausschiffung der Menschen soll dann bei Tageslicht beginnen. Die Heimreise der deutschen und anderen europäischen Passagiere ist laut spanischen Behörden gesichert. Sie werden in versiegelten Fahrzeugen über einen abgesperrten Korridor transportiert und direkt in ihre Herkunftsländer zurückgeführt. 3 Menschen waren an Bord gestorben. Zum Fußball. Im Abendspiel der Bundesliga hat der FC Bayern beim VfL Wolfsburg mit 1:0 gewonnen. Zuvor hatte sich RB Leipzig das Ticket für die Champions League geholt mit einem 2:1-Sieg gegen St. Pauli. Die weiteren Ergebnisse: Hoffenheim-Bremen 1:0, Augsburg-Gladbach 3:1 und Stuttgart-Leverkusen ebenfalls 3:1.
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